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1: Ich bin Dirk Zeitler.
2: Bei einem Angriff auf den Hauptstadtflughafen der saudischen Hauptstadt Riad sind nach offiziellen Angaben 12 Menschen getötet worden. Mehr als 300 weitere wurden demnach verletzt. Zuletzt hatte die mit dem Iran verbündete Houthi-Miliz im Jemen ihre Angriffe auf das benachbarte Saudi-Arabien verstärkt und sich auch zu Anschlägen mit ballistischen Raketen auf den Flughafen von Riad und andere Einrichtungen bekannt. US-Präsident Trump hat sich nach eigenen Angaben mit Kreml-Chef Putin auf die Lieferung hunderttausender Tonnen Diesel geeinigt. Die USA heben dafür vorübergehend Sanktionen gegen russischen Diesel auf. Die Frage ist nun, welche Folgen kann Trumps Diesel-Deal mit Russland für die Preise haben, auch bei uns?
3: An deutschen Tankstellen werden sich die Preise durch Trumps Dieseldeal wohl kaum ändern. Das erwartet der Wirtschaftsverband Fuels und Energie. Denn in der EU gelte ja weiter ein Importverbot für russischen Diesel. Andere Ökonomen stimmen zu, auch weil die zugesagte Sofortmenge an Diesel zu gering sei, um einen großen Unterschied zu machen. Daten des Spritpreisportals Tankerkönig zeigen bisher auch keine Sprünge bei den Spritpreisen. Babette Büchner, Nachrichtenredaktion.
2: Es geht um viel Geld, auch für Deutschland. Wie soll der nächste langfristige EU-Haushalt ausgestattet werden? Über diese Frage spitzt sich der Streit gerade zu. Bundeskanzler Merz wies heute einen Kompromissvorschlag der irischen Ratspräsidentschaft als inakzeptabel zurück.
4: Es geht um einen künftigen EU-Haushalt für 7 Jahre. Die EU-Kommission schlägt dafür 1,8 Billionen Euro vor. Wichtige Nettozahlerländer wollen das um mehrere hundert Milliarden Euro kürzen, auch Deutschland. Am jüngsten Kompromissvorschlag aus Irland stört Kanzler Merz nicht nur, dass viel weniger gekürzt wird, als Deutschland gerne hätte, sondern auch in welchen Bereichen, etwa für Wettbewerbsfähigkeit, Forschung und Verteidigung, nicht aber in der Agrarpolitik und beim Finanzausgleich für wirtschaftlich schwächere Regionen der EU. Ronny Tochau, Nachrichtenredaktion.
2: Zum Fußball. RB Leipzig hat sich im Abendspiel mit 6:0 gegen Eintracht Frankfurt durchgesetzt. Zuvor hatten sich der FC Bayern und Augsburg 2:2 unentschieden getrennt. Außerdem spielten Hoffenheim Hamburg 2:3, Mainz Leverkusen 3:4, Union Berlin Elversberg 1:0 und Paderborn Stuttgart 0:2.
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1: Ich bin Dirk Zeitler. Die CDU ist aktuell in einer schwierigen Lage. Die Niederlagen bei den jüngsten Landtagswahlen haben der Partei zugesetzt. Darüber will die engere Führung ab heute sprechen. Das CDU-Präsidium trifft sich dafür zu einer zweitägigen Klausur in Berlin.
2: Nach den jüngsten Wahlschlappen wackelte ja sogar Kanzler Merz. Die CDU-Klausur war dann wohl auch als Ventil angekündigt worden. Offen ist, wie sehr es dabei auch nochmal eine Debatte über Merz agieren als Kanzler geben wird. Inhaltlich soll es bei der Aufarbeitung unter anderem darum gehen, Alltagsprobleme der Menschen wieder mehr in den Blick zu nehmen. Und es geht um den Umgang mit der AfD. Im Vorfeld hat schon eine rege Diskussion in CDU und CSU begonnen, ob man sich von der AfD weiter mit einer Brandmauer scharf abgrenzen will. Ronny Thorau, Nachrichtenredaktion.
1: Bei einem Angriff auf den Hauptstadtflughafen der saudischen Hauptstadt Riad sind nach offiziellen Angaben 12 Menschen getötet worden. Mehr als 300 weitere wurden demnach verletzt. Zuletzt hatte die mit dem Iran verbündete Houthi-Miliz im Jemen ihre Angriffe auf das benachbarte Saudi-Arabien verstärkt und sich auch zu Anschlägen mit ballistischen Raketen auf den Flughafen von Riad und andere Einrichtungen bekannt. Rund anderthalb Wochen nach ihrer gescheiterten Hinrichtung in Tennessee hat Christa Pike das Krankenhaus verlassen. Sie sei mittlerweile in das Gefängnis zurückgekehrt, in dem sie seit über 30 Jahren inhaftiert war, teilten ihre Anwälte mit.
3: Die 50-Jährige könne inzwischen kurze Strecken zurücklegen, so ihre Anwälte. Geistig sei Pike allerdings etwas benommen und könne ihre schwer verletzten Arme kaum einsetzen. Noch sei unklar, ob bleibende Schäden zurückbleiben würden. Der zum Tode verurteilten Christa Pike waren Ende September 2 Dosen Gift gespritzt worden, sie wurde aber nur bewusstlos. Der örtliche Gouverneur hat eine Untersuchung angekündigt und weitere Hinrichtungen bis zum Jahresende ausgesetzt. Babette Büchner, Nachrichtenredaktion.
1: Zum Fußball. RB Leipzig hat sich im Abendspiel mit 6:0 gegen Eintracht Frankfurt durchgesetzt. Zuvor hatten sich der FC Bayern und Augsburg 2:2 unentschieden getrennt. Außerdem spielten Hoffenheim Hamburg 2:3, Mainz Leverkusen 3:4, Union Berlin Elversberg 1:0 und Paderborn Stuttgart 0:2.
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1: Ich bin Dirk Zeitler. US-Präsident Trump hat sich mit Kreml-Chef Putin auf die Lieferung hunderttausender Tonnen Diesel geeinigt. Die USA heben dafür vorübergehend Sanktionen gegen russischen Diesel auf. Doch was bedeutet dieser Schritt für die Dieselpreise bei uns?
2: An deutschen Tankstellen werden sich die Preise durch Trumps Dieseldeal wohl kaum ändern. Das erwartet der Wirtschaftsverband Fuels und Energie. Denn in der EU gelte ja weiter ein Importverbot für russischen Diesel. Andere Ökonomen stimmen zu, auch weil die zugesagte Sofortmenge an Diesel zu gering sei, um einen großen Unterschied zu machen. Daten des Spritpreisportals Tankerkönig zeigen bisher auch keine Sprünge bei den Spritpreisen. Durch seinen Dieseldeal mit Putin erwartet US-Präsident Donald Trump wohl vor allem Auswirkungen im eigenen Land. Vor den Zwischenwahlen Anfang November steht Trump wegen der hohen Spritpreise stark unter Druck. Babette Büchner, Nachrichtenredaktion.
1: Die CDU ist aktuell in einer schwierigen Lage. Die Niederlagen bei den jüngsten Landtagswahlen haben der Partei zugesetzt. Darüber will die engere Führung ab heute sprechen. Das CDU-Präsidium trifft sich dafür zu einer zweitägigen Klausur in Berlin.
3: Nach den jüngsten Wahlschlappen wackelte ja sogar Kanzler Merz. Die CDU-Klausur war dann wohl auch als Ventil angekündigt worden. Offen ist, wie sehr es dabei auch nochmal eine Debatte über Merz agieren als Kanzler geben wird. Inhaltlich soll es bei der Aufarbeitung unter anderem darum gehen, Alltagsprobleme der Menschen wieder mehr in den Blick zu nehmen. Und es geht um den Umgang mit der AfD. Im Vorfeld hat schon eine rege Diskussion in CDU und CSU begonnen, ob man sich von der AfD weiter mit einer Brandmauer scharf abgrenzen will. Ronny Thorau, Nachrichtenredaktion.
1: Bei einem Angriff auf den Hauptstadtflughafen der saudischen Hauptstadt Riad sind nach offiziellen Angaben 12 Menschen getötet worden. Mehr als 300 weitere wurden demnach verletzt. Zuletzt hatte die mit dem Iran verbündete Houthi-Miliz im Jemen ihre Angriffe auf das benachbarte Saudi-Arabien verstärkt und sich auch zu Anschlägen mit ballistischen Raketen auf den Flughafen von Riad und andere Einrichtungen bekannt. Zum Fußball. RB Leipzig hat sich im Abendspiel mit 6:0 gegen Eintracht Frankfurt durchgesetzt. Zuvor hatten sich der FC Bayern und Augsburg 2:2 unentschieden getrennt. Außerdem spielten Hoffenheim Hamburg 2:3, Mainz Leverkusen 3:4, Union Berlin Elversberg 1:0 und Paderborn Stuttgart 0:2.
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1: Ich bin Dirk Zeitler. US-Präsident Trump hat sich mit Kreml-Chef Putin auf die Lieferung hunderttausender Tonnen Diesel geeinigt. Die USA heben dafür

0: machen. Daten des Spritpreisportals Tankerkönig zeigen bisher auch keine Sprünge bei den Spritpreisen. Durch seinen Dieseldeal mit Putin erwartet US-Präsident Donald Trump wohl vor allem Auswirkungen im eigenen Land. Vor den Zwischenwahlen Anfang November steht Trump wegen der hohen Spritpreise stark unter Druck. Babette Büchner, Nachrichtenredaktion.
1: Die CDU steckt tief in der Krise. 3 verlorene Landtagswahlen, Umfragewerte unter 20% und ein deutlich angeschlagener Kanzler und Parteichef Friedrich Merz. Jetzt trifft sich das Parteipräsidium mit seinen etwa 25 Mitgliedern zur Führungsklausur. Dabei geht es darum, wie die Partei mit konkreten Maßnahmen auf die Unzufriedenheit mit der Arbeit der schwarz-roten Bundesregierung in Berlin reagieren kann. Ragebait ist zum Jugendwort des Jahres 2026 gewählt worden. Der Begriff landete bei einer Online-Abstimmung auf dem ersten Platz vor Peak und Crashout. Das teilte der Verlag Pons Langenscheid mit.
2: Rund 1 Million Jugendliche zwischen 11 und 20 Jahren haben laut Verlag mitgevotet. Der Sieger aus den letzten 3 Kandidaten, Ragebait, bekam 36,5% der Stimmen. Wörtlich übersetzt heißt Ragebait etwa Wutköder. Gemeint sind Äußerungen oder Handlungen, die absichtlich aufregen und wütend machen sollen. Etwa provozierende Thesen oder falsche Behauptungen. Meistens online, in sozialen Medien, aber auch offline. Wenn zum Beispiel Jugendliche ihre Eltern extra nerven, um sie auf die Palme zu bringen. Ronny Tochau, Nachrichtenredaktion.
1: Zum Fußball. RB Leipzig hat sich im Abendspiel mit 6:0 gegen Eintracht Frankfurt durchgesetzt. Zuvor hatten sich der FC Bayern und Augsburg 2:2 unentschieden getrennt. Außerdem spielten Hoffenheim Hamburg 2:3, Mainz Leverkusen 3:4, Union Berlin Elversberg 1:0 und Paderborn Stuttgart 0:2.
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1: Ich bin Katrin Müller. US-Präsident Donald Trump hat einen neuen Präsidenten für die Ukraine gefordert. Volodymyr Zelensky habe vielfach die Gelegenheit gehabt, den Ukraine-Krieg zu beenden und sich dagegen entschieden, behauptete Trump in Washington. Er glaube, es sei an der Zeit, dass die Ukraine einen neuen Präsidenten bekomme.
2: Die Äußerungen des US-Präsidenten, sie haben es in sich und sie sind ein Rückschlag für alle, die glaubten, Trump werde nun den Druck auf Kreml-Chef Putin erhöhen. Stattdessen nimmt Trump Zelensky

0: Glaubensäußerungen für Jubel sorgen. Jan-Christoph Freibert, Washington.
1: Die CDU ist aktuell in einer schwierigen Lage. Die Niederlagen bei den jüngsten Landtagswahlen haben der Partei zugesetzt. Darüber will die engere Führung ab heute sprechen. Das CDU-Präsidium trifft sich zur zweitägigen Klausur in Berlin.
2: Nach den jüngsten Wahlschlappen wackelte ja sogar Kanzler Merz. Die CDU-Klausur war dann wohl auch als Ventil angekündigt worden. Offen ist, wie sehr es dabei auch nochmal eine Debatte über Merz' Agieren als Kanzler geben wird. Inhaltlich soll es bei der Aufarbeitung unter anderem darum gehen, Alltagsprobleme der Menschen wieder mehr in den Blick zu nehmen. Und es geht um den Umgang mit der AfD. Im Vorfeld hat schon eine rege Diskussion in CDU und CSU begonnen, ob man sich von der AfD weiter mit einer Brandmauer scharf abgrenzen will. Ronny Thorau, Berlin.
1: In mehreren Bundesländern gibt es Durchsuchungen. Das teilte das Bundeskriminalamt mit. Die genauen Hintergründe sind noch unklar. In Kiel haben mehrere Beamte von Zoll und Polizei in der Nacht in dem Zusammenhang eine Gaststätte durchsucht. Die liegt direkt auf einer bekannten Partymeile im Zentrum der Hansestadt. Zum Fußball. RB Leipzig hat sich im Abendspiel mit 6:0 gegen Eintracht Frankfurt durchgesetzt. Zuvor hatten sich der FC Bayern und Augsburg 2:2 unentschieden getrennt. Außerdem spielten Hoffenheim Hamburg 2:3, Mainz Leverkusen 3:4, Union Berlin Elversberg 1:0 und Paderborn Stuttgart 0:2.
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1: Ich bin Katrin Müller. US-Präsident Trump hat einen neuen Präsidenten für die Ukraine gefordert. Selenskyj habe vielfach die Gelegenheit gehabt, den Ukraine-Krieg zu beenden und sich dagegen entschieden, behauptete Trump in Washington. Davor hatte sich Trump mit Kreml-Chef Putin auf die Lieferung hunderttausender Tonnen Diesel geeinigt. Die USA heben dafür vorübergehend Sanktionen gegen russischen Diesel auf. Fraglich ist, ob davon etwas an den Tankstellen auch hierzulande zu spüren sein wird.
2: An deutschen Tankstellen werden sich die Preise durch Trumps Dieseldeal wohl kaum ändern. Das erwartet der Wirtschaftsverband Fuels und Energie. Denn in der EU gelte ja weiter ein Importverbot für russischen Diesel. Andere Ökonomen stimmen zu, auch weil die zugesagte Sofortmenge an Diesel zu gering sei, um einen großen Unterschied zu machen. Daten des Spritpreisportals Tankerkönig zeigen bisher auch keine Sprünge bei den Spritpreisen. Durch seinen Dieseldeal mit Putin erwartet US-Präsident Donald Trump wohl vor allem Auswirkungen im eigenen Land. Herbert Büchner, Redaktion.
1: Der Streit um den riesigen EU-Haushalt geht weiter. Bundeskanzler Merz wies einen

0: hätte, sondern auch in welchen Bereichen, etwa für Wettbewerbsfähigkeit, Forschung und Verteidigung, nicht aber in der Agrarpolitik und beim Finanzausgleich für wirtschaftlich schwächere Regionen der EU. Onni Thorau, Berlin.
1: In mehreren Bundesländern gibt es Durchsuchungen. Das teilte das Bundeskriminalamt mit. Die genauen Hintergründe sind noch unklar. In Kiel haben mehrere Beamte von Zoll und Polizei in der Nacht in dem Zusammenhang eine Gaststätte durchsucht. Die liegt direkt auf einer bekannten Partymeile im Zentrum der Hansestadt. Zum Fußball. RB Leipzig hat sich im Abendspiel mit 6:0 gegen Eintracht Frankfurt durchgesetzt. Zuvor hatten sich der FC Bayern und Augsburg 2:2 unentschieden getrennt. Außerdem spielten Hoffenheim Hamburg 2:3, Mainz Leverkusen 3:4, Union Berlin Elversberg 1:0 und Paderborn Stuttgart 0:2.
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0: Schönen guten Morgen, es ist 8 Uhr.
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2: Ich bin Katrin Müller. US-Präsident Donald Trump hat einen neuen Präsidenten für die Ukraine gefordert. Volodymyr Zelensky habe vielfach die Gelegenheit gehabt, den Ukraine-Krieg zu beenden und sich dagegen entschieden, behauptete Trump in Washington. Er glaube, es sei an der Zeit, dass die Ukraine einen neuen Präsidenten bekomme.
3: Die Äußerungen des US-Präsidenten, sie haben es in sich und sie sind ein Rückschlag für alle, die glaubten, Trump werde nun den Druck auf Kreml-Chef Putin erhöhen. Stattdessen nimmt Trump Zelensky ins Visier. Zelensky, nicht Putin, soll sich gegen einen Frieden sperren und Zelensky soll für die hohen Preise für Diesel verantwortlich sein. Begonnen wurde der Krieg aber nicht von Zelensky, sondern von Russland. Und der Preis für Diesel, der steigt vor allem wegen des Krieges im Iran, den Trump gemeinsam mit Israel begonnen hatte. Trumps Äußerungen sind nicht nur ein Rückschlag für die Menschen in der Ukraine, sondern auch für die Europäer, die den Druck auf Moskau erhöhen wollen. Im Kreml hingegen dürften Trumps Äußerungen für Jubel sorgen. Jan-Christoph Freibert, Washington.
2: Die CDU ist aktuell in einer schwierigen Lage. Die Niederlagen bei den jüngsten Landtagswahlen haben der Partei zugesetzt. Darüber will die engere Führung ab heute sprechen. Das CDU-Präsidium trifft sich zur zweitägigen Klausur in Berlin.
4: Nach den jüngsten Wahlschlappen wackelte ja sogar Kanzler Merz. Die CDU-Klausur war dann wohl auch als Ventil angekündigt worden. Offen ist, wie sehr es dabei auch nochmal eine Debatte über Merz agieren als Kanzler geben wird. Inhaltlich soll es bei der Aufarbeitung unter anderem darum gehen, Alltagsprobleme der Menschen wieder mehr in den Blick zu nehmen. Und es geht um den Umgang mit der AfD. Ronny Thorau, Berlin.
2: Schreckliche Gewalttat im US-Bundesstaat Pennsylvania. Bei einem Schusswaffenangriff in der Kleinstadt Erie sind 8 Menschen getötet worden. Unter den Opfern sind 2 Kinder und eine hochschwangere Frau. Der Täter, ein 45-jähriger Mann, ist ebenfalls tot. Er soll sich selbst erschossen haben. Laut dem Polizeichef waren 7 der 8 Opfer mit dem Täter verwandt. Möglicherweise hätten psychische Probleme.

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1: Ein schöner, aber frischer Morgen ist das mit leichten Wolken und Sonnenschein und aktuell mit 9 Grad in Stöcken, in Wülfel und in Springe. Auf 12 Grad kommen wir heute noch rauf. Es wird also generell nicht so der warme Tag. Sonst lässt sich's aber ganz gut sehen, vor allem in der ersten Hälfte des Tages. Da gibt's dann auch noch die meiste Sonne. Heute Nachmittag kann es dann auch noch mal den ein oder anderen Regenschauer geben. Die neue Woche, die startet dann grau mit vielen Wolken, aber immerhin trocken. Morgen am Montag mit 14 Grad und die Temperaturen gehen auch noch mal ordentlich auf nächste Woche. Da kratzen wir noch mal an der 20-Grad-Marke.
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1: Da ist aktuell nichts los auf den Straßen, kommt also gut und sicher ans Ziel.
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1: Mit Marie Müller und ich hoffe, ihr habt heute Nacht gut geschlafen, was Schönes geträumt. Denn für alle Fußballfans war ja dann schon der gestrige Nachmittag ein echter Albtraum. Das war ja mal so gar nichts. Das Debüt von Sandro Wagner bei Hannover 96. Am Ende mussten sich unsere Roten deutlich gegen Magdeburg geschlagen geben. Was Sandro Wagner selbst nach dem Spiel zu sagen hatte, das hört ihr gleich hier bei uns auf der 100,0. Und vorher geht's jetzt erstmal zur Ablenkung in die 90er mit Right Beside You.

0: So, jetzt haben wir uns mit Michael Bolton alle mal schön entspannt. Da darf der Puls ja wieder nach oben gehen. Hier ist Radio Hannover um 7:45.
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0: Ja, das war kein glanzvolles Debüt, sondern eher das genaue Gegenteil, nämlich ein völlig versiebter Start für Sandro Wagner als neuer Cheftrainer bei Hannover 96. In der zweiten Fußball-Bundesliga trafen unsere Roten ja gestern auf den ersten FC Magdeburg und mussten dann sehr geschlagen mit einem 3:0 vom Platz ziehen. Viele hatten ja durch den Trainerwechsel auf einen schnell spürbaren Erfolg gehofft, auf den schnell spürbaren Aufschwung bei 96. Für Sandro Wagner ist aber nach dem Spiel alles sehr eindeutig. Dieser Aufschwung ist ein Prozess.
2: Im Endeffekt ist es ja egal, was meine Gefühle sind. Es geht um die Mannschaft, um den Verein. Und wir wussten natürlich als Gruppe, also meine Chefs, ich, die Spieler, dass wir die letzten Monate, das hat man gesehen, schon Themen haben. Ich glaube, seit März, April gibt es Themen. Und war klar, dass es jetzt nicht von Anfang an alles flutscht. Wir müssen da einfach dranbleiben, über die Arbeit und das Positive zu begleiten, müssen wir in die Erfolgsmomente kommen, wie in jeder Mannschaft. Und da sind wir dran.
0: Ja, das erste Spiel unter Sandro Wagner, aber definitiv kein Erfolgsmoment für Hannover 96. Nach der Niederlage gegen Magdeburg stehen unsere Roten jetzt auf dem 12. Tabellenplatz. Besser machen können es dann alle am kommenden Samstag beim Heimspiel gegen St. Pauli.
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Guten Morgen an alle, die schon im Auto unterwegs sind. Hier ist Radio Nova, der Verkehrsservice, mit einer wichtigen Meldung für die A2 Dortmund Richtung Braunschweig. Da gab es einen Unfall zwischen Bodfeld und Lahe. Die Unfallstelle ist noch ungesichert und Menschen sind auch an der Unfallstelle unterwegs. Seid da also bitte besonders vorsichtig und habt eine gute Fahrt.

0: 5 vor halb, hier ist eure Stimme der Stadt, Radio Hannover. Und der nächste Song ist für all diejenigen unter euch, die sich heute Morgen mit ihrem Kaffee in der Hand sagen, ganz ehrlich, die Welt da draußen mit ihren Regeln, mit ihren Vorschriften und ihren ganzen Meinungen, die kann mich heute Morgen auch einfach mal. Sehr gute Einstellung, und wer genauso unabhängig und selbstbewusst durchs Leben geht, für den ist eben der Song, den Billy Joel 1978 rausgebracht hat. My Life, gleich unser Radio Hannover Classic Hit.
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0: guten Start in den Sonntagmorgen. Es ist 8:30.
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0: Also ich finde, Frühaufsteher sein lohnt sich heute auch am Sonntag, denn es ist richtig schön da draußen. Klar, ein bisschen frisch, da muss man sich ein bisschen wärmer einpacken. Bei windigen 9 Grad in der Oststadt in Ahlem und in Burgdorf. Die Luft ist aber auch einfach richtig gut und die Sonne kommt ja auch durch heute Morgen. Also wenn ihr gleich eine Runde mit dem Hund drehen wollt oder einfach joggen wollt, ist das ein richtig gutes Wetter dafür. Später am Tag wird es noch ein bisschen grauer, vor allem so ab die Mittagszeit. Am Nachmittag kann auch mal ein Regenschauer runterkommen, bei Höchstwerten bis zu 12 Grad. Dann schauen wir auf die neue Woche. Die bleibt dann erstmal trocken, aber ziemlich wolkig morgen am Montag. Da sind nur 2 Sonnenstunden gemeldet, bei Höchstwerten von 14 Grad. Danach gehen die Temperaturen aber immer weiter nach oben. Wir kratzen deswegen in der kommenden Woche auch nochmal an der 20-Grad-Marke.
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0: Besondere Vorsicht bitte auf der A2 Richtung Braunschweig zwischen Bodfeld und Laa. Da hat es einen Unfall gegeben. Die Unfallstelle ist noch ungesichert und Menschen sind auch gerade an der Unfallstelle unterwegs. Dann ist ein Auto liegen geblieben auf der A2 Richtung Braunschweig zwischen Lehrte und der Raststätte Lehrtersee Süd. Das steht aktuell defekt auf dem Standstreifen. Und Gegenstände auf der B217 Richtung Springe zwischen Bredenbeck-Steinkrug und Völksen. Da liegen die Gegenstände aktuell auf dem Überholstreifen. Da, wo es geht, gute Fahrt und denkt dran, Hannover fährt fair. Ich bin Marie Müller. Guten Morgen.

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0: Schönen guten Morgen, hier ist Radio Hannover, mitten in einem wunderschönen Herbstwochenende, das man ja auch gerne mal für ein bisschen Herzschmerz nutzt. Also ich weiß nicht, wie es euch geht, aber ich habe meine Lieblings-Herzschmerz-Serien und Filme schon ausgepackt. Und Herzschmerz-Musik passend zu diesem Herbst gibt es natürlich auch hier bei uns auf der 100,0. Ein ganz neuer Vertreter dieser Kategorie ist Benson Boone mit Time of My Life. Da singt er nämlich darüber, dass er eigentlich momentan das beste Leben führt. Mit Erfolg, mit Partys, mit Freunden. Eine Sache fehlt aber eben, und zwar die große Liebe, die ihn gerade verlassen hat. Also lasst uns das einfach so ein bisschen genießen, zurücklehnen und nochmal schön einkuscheln.
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0: Es ist Zeit, dass die Ukraine einen neuen Präsidenten bekommt. Genau das hat US-Präsident Donald Trump gesagt und setzt damit Selenskyj weiter unter Druck. Weitere Nachrichten für euren Sonntag gleich bei uns in 5 Minuten nach Chicago.
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0: guten Morgen. Es ist 9 Uhr.
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2: Ich bin Katrin Müller. US-Präsident Trump hat einen neuen Präsidenten für die Ukraine gefordert. Selenskyj habe vielfach die Gelegenheit gehabt, den Ukraine-Krieg zu beenden und sich dagegen entschieden, behauptete Trump in Washington. Davor hatte sich Trump mit Kreml-Chef Putin auf die Lieferung hunderttausender Tonnen Diesel geeinigt. Die USA heben dafür vorübergehend Sanktionen gegen russischen Diesel auf. Fraglich ist, ob davon etwas an den Tankstellen auch hierzulande zu spüren sein wird.
3: An deutschen Tankstellen werden sich die Preise durch Trumps Dieseldeal wohl kaum ändern. Das erwartet der Wirtschaftsverband Fuels und Energie. Denn in der EU gelte ja weiter ein Importverbot für russischen Diesel. Andere Ökonomen stimmen zu, auch weil die zugesagte Sofortmenge an Diesel zu gering sei, um einen großen Unterschied zu machen. Daten des Spritpreisportals Tankerkönig zeigen bisher auch keine Sprünge bei den Spritpreisen. Durch seinen Dieseldeal mit Putin erwartet US-Präsident Donald Trump wohl vor allem Auswirkungen im eigenen Land. Babette Büchner, Redaktion.
2: Der Streit um den riesigen EU-Haushalt geht weiter. Bundeskanzler Merz wies einen Kompromissvorschlag der irischen Ratspräsidentschaft bereits wenige Stunden nach der Veröffentlichung als inakzeptabel zurück.
4: Es geht um einen künftigen EU-Haushalt für 7 Jahre. Die EU-Kommission schlägt dafür 1,8 Billionen Euro vor. Wichtige Nettozahlerländer wollen das um mehrere hundert Milliarden Euro kürzen, auch Deutschland. Am jüngsten Kompromissvorschlag aus Irland stört Kanzler Merz nicht nur, dass viel weniger gekürzt wird, als Deutschland gerne hätte, sondern auch in welchen Bereichen, etwa für Wettbewerbsfähigkeit, Forschung und Verteidigung, nicht aber in der Agrarpolitik und beim Finanzausgleich für wirtschaftlich schwächere Regionen der EU. Onni Thorau, Berlin.
2: In mehreren Bundesländern gibt es Durchsuchungen. Das teilte das Bundeskriminalamt mit. Die genauen Hintergründe sind noch unklar. In Kiel haben mehrere Beamte von Zoll und Polizei in der Nacht in dem Zusammenhang eine Gaststätte durchsucht. Die liegt direkt auf einer bekannten Partymeile im Zentrum der Hansestadt. Zum Fußball. RB Leipzig hat sich im Abendspiel mit 6:0 gegen Eintracht Frankfurt durchgesetzt. Zuvor hatten sich der FC Bayern und Augsburg 2:2 unentschieden getrennt. Außerdem spielten Hoffenheim Hamburg 2:3, Mainz Leverkusen 3:4, Union Berlin Elversberg 1:0 und Paderborn Stuttgart 0:2.
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5: Lasst euch durch das Herbstlicht nicht unter Druck setzen. Ich habe das hier bei uns im Studio schon festgestellt. Gerade durch die Morgensonne sieht man jedes kleine Staubkörnchen irgendwie. Wenn das zu Hause bei euch auch gerade der Fall ist, macht einfach die Augen zu, ignoriert es. Heute am Sonntag ist nicht putzen angesagt. Ja, und wie sieht's abgesehen vom Licht aktuell so aus? Frisch, würde ich sagen. 9 Grad gibt es in der Nordstadt, in Bodfeld und in Garbsen. 12 Grad sind es heute in der Spitze. Dazu gibt es auch erstmal noch Sonnenschein. Ab dem Nachmittag wird es dann grau und dann sind auch Regenschauer gemeldet. Dazu weht ein frischer Wind in der Region Hannover. Die neue Woche, die startet dann nicht windig, dafür aber grau und wolkig. Regen ist aber erstmal nicht in Sicht und das Ganze gibt es morgen am Montag bei maximal 14 Grad.
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5: Vorsicht auf der A352 Hannover West Richtung Hannover Nord. Zwischen Langenhagen-Kaltenweide und dem Dreieck Hannover Nord hat es einen Unfall gegeben. Die Unfallstelle ist noch ungesichert. Sonst aber aktuell keine Meldung. Kommt also gut und sicher ans Ziel.
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0: 100,0 um 8:45. Ja, und jetzt entführt uns Till Ulich mal wieder unter anderem aufs Eis.
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2: Nach dem verlorenen Derby ist vor dem nächsten Heimspiel für die Hannover Indians, unseren Eishockey-Oberligisten, gab es im Derby bei unseren Hannover Scorpions am Freitagabend ja nichts zu holen. Am Ende eine 2:5 Niederlage. Heute soll es am Pferdeturm für den nur Tabellenzehnten aktuell besser werden. Gegen den Dritten aus Duisburg. Heimspiel beginnt um 19 Uhr. Die Hannover Scorpions sind Tabellenzweiter und müssen heute um 19 Uhr in Neuwied ran. Den ersten Saisonsieg einfahren wollen unsere Bundesliga-Basketballerinnen vom TK Hannover. Die Luchse sind letzte Woche ja mit einer Niederlage, einer hauchdünnen in Halle in die Spielzeit gestartet. Jetzt wollen die Mädels sich revanchieren und in eigener Halle es den entscheidenden Tick besser machen. Heute um 16.30 Uhr. Ist Tip-Off im Match gegen das Team aus Nördlingen. Da gucken wir zum Fußball in der dritten Liga. Da hat es eine herbe Packung gegeben für den TSV Havelse, der damit letzter bleibt. Bei Jahn Regensburg hieß es am Ende 0:5. Unglücklicher Spielverlauf. In der 44. und 45. fielen die beiden ersten Gegentore. Direkt nach der Pause dann glatt rot und noch ein Gegentor. Da war die Messe natürlich gelesen. Der TSV logischerweise weiter Tabellenletzter. In der Regionalliga Nord hat sich Hannover 96 2 vorerst auf Rang 2 geschoben durch ein 2:0 in Eimsbüttel. Heute will der HSC Hannover den Abstand zur Abstiegszone vergrößern ab 14 Uhr mit einem erhofften Sieg beim FC St. Pauli 2. Und dann haben wir noch Wasserball-Bundesliga. Da hat Waspo 98 das erste Saisonspiel erwartungsgemäß klar gewonnen. 22:5 gegen Berlin-Neukölln. Die White Sharks hatten ihr Spiel ja schon vorgezogen, letzte Woche 7:22 in Duisburg.
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Vorsicht bitte auf der A2 Hannover Richtung Dortmund. Da ist ein Auto liegen geblieben zwischen Garbsen und Wunstorf-Lute.

0: So klingt euer Sonntag mit eurer Stimme der Stadt. Einen schönen guten Morgen, hier ist Radio Hannover, gleich mit einer Nummer, die mich immer so ein bisschen an Fahrstuhlmusik erinnert. Das wird also gleich sehr entspannt und gechillt mit Matt Bianco und Half a Minute, unser Radio Hannover Classic Hit.
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0: Vielleicht braucht ihr noch ein bisschen Inspiration für heute. Ich würde ja empfehlen, ihr schnappt euch einfach mal eure Kamera, vor allem jetzt in den nächsten Stunden, und macht einen richtig schönen Fotospaziergang, um die ganzen tollen Herbstfarben zum Beispiel am Deister anzufangen oder auch in der Eilenriede. Da packt ihr euch ein bisschen warm ein, denn aktuell gibt es 9 Grad bei uns in der Region Hannover und später sind es dann maximal 12. Ja, und jetzt ist das Licht, wie gesagt, aktuell noch schön. Das gilt auch für die nächsten Stunden. Es wird aber auch grauer, vor allem ab der Mittagszeit, da ziehen mehr Wolken auf und heute Nachmittag sind dann auch Regenschauer gemeldet. In die neue Woche starten wir dann trocken, ohne Regen, dafür mit vielen grauen Wolken und maximal 14 Grad. Bei 14 Grad wird es aber nicht bleiben, im Laufe der Woche soll es dann immer wärmer werden, dann kratzen wir auch nochmal an der 20 Grad Marke.
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0: Vorsicht auf der A2 Richtung Dortmund zwischen Garbsen und Wunstorf-Lute. Da steht aktuell ein defektes Auto auf dem rechten Fahrstreifen. Und A352 Hannover West Richtung Hannover Nord. Da gab es einen Unfall zwischen Langenhagen-Kaltenweide und dem Dreieck Hannover Nord. Die Unfallstelle ist noch ungesichert. Da wo es geht, gute Fahrt und denkt dran, Hannover fährt fair. Ich bin Marie Müller und das sind Mike and the Mechanics.

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0: mein Gott, ich liebe diesen Song. Kate Bush hier auf der 100,0. Das ist einfach gute Musik für euer Wochenende. Und für ganz frische Musik geht's jetzt gleich in die Schweiz zu Soft Love und Wednesdays.
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0: ist 10 Uhr.
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2: Ich bin Katrin Müller. Keine Koalitionen, keine gemeinsamen Beschlüsse, keine Zusammenarbeit. Gut die Hälfte der Menschen in Deutschland hält sogenannte Brandmauern in der Politik für richtig. Insgesamt 53% sprachen sich in einer INSA-Umfrage für Bild grundsätzlich für solche Selbstverpflichtungen aus. Knapp jeder Dritte hält sie dagegen für falsch.
3: Die Befragten sind gespalten. Jeder Zweite findet politische Brandmauern richtig, aber gegen wen? Jeder Sechste will sie nach links und rechts. Jeder Vierte nur gegen die AfD, jeder Achte nur gegen die Linke. Die CDU will nun bei einer Präsidiumsklausur ihre jüngsten Wahlschlappen aufarbeiten. Dort könnte die Brandmauer zur AfD ein Thema werden. Bei den Unionswählern zeigte sich in der Umfrage aber ein Widerspruch. Die Mehrheit hält die Brandmauer für richtig, fast die Hälfte glaubt aber auch, sie habe der Union geschadet. Ursula Winkler, Berlin.
2: Die ukrainische Regierung weist die Forderung von US-Präsident Trump nach einem neuen Präsidenten zurück. Selenskyj genieße die Unterstützung des ukrainischen Volkes und dieses habe das Recht, selbst zu entscheiden, schrieb der Außenminister des Landes auf der Plattform X.
4: Die Äußerungen des US-Präsidenten, sie haben es in sich und sie sind ein Rückschlag für alle, die glaubten, Trump werde nun den Druck auf Kreml-Chef Putin erhöhen. Stattdessen nimmt Trump Selenskyj ins Visier. Selenskyj, nicht Putin, soll sich gegen einen Frieden sperren und Selenskyj soll für die hohen Preise für Diesel verantwortlich sein. Begonnen wurde der Krieg aber nicht von Selenskyj, sondern von Russland. Und der Preis für Diesel, der steigt vor allem wegen des Krieges im Iran, den Trump gemeinsam mit Israel begonnen hatte. Jan-Christoph Freibert, Washington.
2: Asylklageverfahren dauern in Deutschland wieder länger. Im ersten Halbjahr dieses Jahres im Schnitt 15,3 Monate. Im Vorjahr war es noch einen Monat weniger. Das geht aus einer Antwort der Bundesregierung auf eine Anfrage der Linken hervor. Besonders lang warten müssen Betroffene mit um die 20 Monate in Sachsen und Niedersachsen. Sie stehen am Pantheon, kurven am Kolosseum vorbei und verstopfen die engen Straßen von Rom. Scharen von Golfkarts kutschieren Urlauber durch die historische Innenstadt. Mit dem Trend wächst auch der Ärger. Ende September wurden in Rom rund 130 Golfkarts kontrolliert. 10 davon vorübergehend stillgelegt und Bußgelder von insgesamt 38.000 Euro verhängt. In Florenz sind Golfkarts dagegen im historischen Zentrum weitgehend verboten.
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5: Jetzt sind wir auch in der Region Hannover zweistellig, was die Temperaturen angeht. Aktuell gibt es 10 Grad in Anderten, in Dören und in Schulenburg. So richtig warm wird es heute aber nicht. Es gibt herbstliche maximale 12 Grad. Dazu aktuell Wolken, aber trocken. Ein bisschen Sonne kommt

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1: Vorsicht auf der A2 Richtung Dortmund. Zwischen Garbsen und Wunsdorf-Lute steht ein defektes Auto auf dem rechten Fahrstreifen. Dann A352 Richtung Hannover Nord. Da hat es zwischen Langenhagen-Kaltenweide und dem Dreieck Hannover Nord einen Unfall gegeben. Und B3 Richtung Hannover in Höhe Devese, da liegen aktuell Gegenstände auf den Überholstreifen und zwar liegt da ein Spanngurt auf der Straße. Gute und sichere Fahrt und denkt dran, Hannover fährt fair.
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1: Was für ein Albtraumstart für Sandro Wagner bei Hannover 96. Der neue Cheftrainer hatte ja gestern sein erstes offizielles Spiel. Ja, für unsere Roten saß da als offizieller Trainer auf der Bank gegen Magdeburg. Nur leider ist 96 dann doch deutlich gescheitert mit einem 3:0 gegen Magdeburg. Das gucken wir uns gleich nochmal genau an, beziehungsweise wollen natürlich wissen, was Sandro Wagner nach dem Spiel so zu sagen hatte. Ihr hört's gleich auf der 100,0. Ich bin Marie Müller. Schönen Sonntag.

0: für euren Sonntag. Und von richtig gutem Rock kommen wir gleich zu richtig gutem Country. Denn Country-Sternchen Dasha hat was Neues. Es ist 10:15.
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0: Tja, vorher leider erstmal zu einer enttäuschenden Sache, denn das war kein glanzvolles Debüt, sondern eher das Gegenteil. Ein völliger, versiebter Start für Sandro Wagner als neuer Cheftrainer bei Hannover 96. In der zweiten Fußball-Bundesliga trafen ja unsere Roten gestern auf den ersten FC Magdeburg und mussten ja da ziemlich geschlagen vom Platz ziehen nach einem 3:0. Viele hatten sich ja durch den Trainerwechsel auf einen schnell spürbaren Aufschwung bei 96 gefreut oder zumindest darauf gehofft. Für Sandro Wagner ist nach dem Spiel aber klar, dieser Aufschwung ist ein Prozess.
2: Im Endeffekt ist es ja egal, was meine Gefühle sind. Es geht um die Mannschaft, um den Verein. Und wir wussten natürlich als Gruppe, also meine Chefs, ich, die Spieler, dass wir die letzten Monate, das hat man gesehen, schon Themen haben. Ich glaube, seit März, April gibt es Themen. Und war klar, dass es jetzt nicht von Anfang an alles flutscht. Wir müssen da einfach dranbleiben, über die Arbeit und das Positive zu begleiten, müssen wir in die Erfolgsmomente kommen, wie in jeder Mannschaft. Und da sind wir dran.
0: Das erste Spiel unter Sandro Wagner, also definitiv kein Erfolgsmoment für Hannover 96. Nach der Niederlage gegen Magdeburg stehen unsere Roten aktuell auf dem 12. Tabellenplatz. Ja, und besser machen können es dann alle am kommenden Samstag im Heimspiel gegen St. Pauli.
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0: Radio Hannover um kurz vor 10:30 und ich finde ja, gleich brauchen wir mal wieder so einen richtigen Disco-Kracher. Gibt's von Daddy Cool, beziehungsweise von Bonnie M. natürlich mit Daddy Cool.
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1: Das ist jetzt am Vormittag noch schön angenehm mit einem Mix aus Wolken und Sonnenschein. Richtig schön herbstlich da draußen mit frischen Temperaturen. Denn 10 Grad gibt es aktuell in Ricklingen, in Fahrenheide und in Altwambüchen. Maximal 12 Grad sind heute noch drin. Da muss man sich also auch zum Laufen heute ein bisschen wetterfester einpacken, vor allem ab Nachmittag. Denn heute startet ja bei uns der H21-Lauf. Und zwar ab 17 Uhr. Da wird ja hier in Hannover ein ganz neues Laufevent starten. Wie gesagt, dafür ein bisschen wärmer und vor allem auch regenfest einpacken, denn ab heute Nachmittag können dann Tropfen runterkommen. Dann schauen wir auf die neue Woche. Die bleibt erstmal trocken, aber wolkig und grau mit maximal 14 Grad. Im Laufe der Woche sollen die Temperaturen aber nochmal nach oben gehen. Da gibt es dann nochmal einen goldenen Oktober.
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1: Eine Meldung für die R2 Richtung Dortmund. Zwischen Garbsen und Wunstorf-Lute steht aktuell ein defektes Auto, allerdings auf dem Standstreifen. Da wo es geht, gute Fahrt und denkt dran, Hannover fährt fair. Ich bin Marie Müller, wünsche euch einen schönen Sonntag. Ja, und wozu ihr hier bei uns in der Region Hannover heute das letzte Mal die Chance habt, das verrate ich euch gleich. Ich deute es aber schon mal an, es geht um Riesenradfahren, Zuckerwatte essen und ein bisschen Münchner Feeling hier bei uns in Hannover.

0: seid ihr schon im Auto unterwegs und macht einen kleinen Ausflug oder habt ihr noch ein bisschen Zeit heute in eurem Terminplan? Da hätte ich nämlich noch ein Angebot. Heute habt ihr nämlich das letzte Mal die Chance, eine Runde Riesenrad zu drehen oder mit dem Autoscooter rumzucruisen oder auch gebrannte Mandeln wegzuschnabulieren bei dem Oktoberfest. Heute ist der letzte Tag. 2 Wochen lang hat das Oktoberfest auf dem Schützenplatz wieder tausende Besucher angezogen und klein und groß begeistert.
1: Wir waren gerade in der Wilden Maus. Ich habe mich überreden lassen von unserer Tochter. Mitgehangen, mitgefangen. Wir haben auch gleich ein Erinnerungsfoto gekauft, weil wir noch so durchgeschleudert waren, voller Emotionen. Es war richtig lustig.
2: Die Geisterbahn war ganz lustig und Pfeile werfen finde ich aber am besten.
3: Das Riesenrad, weil ich das nur einmal bisher gefahren bin.
4: Tote werfen und so.
5: Und Entenangeln.
6: Und schminken.
7: Kinderschminken.
8: Ja. Churros.
9: Ich find's toll hier.
0: Wenn ihr also nochmal Lust habt, heute Oktoberfest Luft zu schnuppern, dann habt ihr die letzte Gelegenheit dazu. Heute letzter Tag auf dem Oktoberfest. Da wünsche ich euch nochmal ganz viel Spaß und richtig viel Vergnügen jetzt auch mit wunderschöner Musik aus Hannover. Denn hier ist Zaubi mit Honey, Honey,

0: Schönen Sonntag euch. Hier ist Radio Hannover um 5:05 gleich mit den wichtigsten Nachrichten für euer Wochenende und vorher noch mit ganz frischer Musik von Marc Ember.
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1: Ich bin Katrin Müller. Das CDU-Präsidium berät ab heute bei einer zweitägigen Klausur in Berlin über Konsequenzen aus den jüngsten Wahlniederlagen. Dabei dürfte es auch um den Umgang mit der AfD gehen.
3: Nach den jüngsten Wahlschlappen wackelte ja sogar Kanzler Merz. Die CDU-Klausur war dann wohl auch als Ventil angekündigt worden. Offen ist, wie sehr es dabei auch nochmal eine Debatte über Merz' Agieren als Kanzler geben wird. Inhaltlich soll es bei der Aufarbeitung unter anderem darum gehen, Alltagsprobleme der Menschen wieder mehr in den Blick zu nehmen. Und es geht um den Umgang mit der AfD. Im Vorfeld hat schon eine rege Diskussion in CDU und CSU begonnen, ob man sich von der AfD weiter mit einer Brandmauer scharf abgrenzen will. Ronny Thorau, Berlin.
1: US-Präsident Trump hat einen neuen Präsidenten für die Ukraine gefordert. Selenskyj habe vielfach die Gelegenheit gehabt, den Ukraine-Krieg zu beenden und sich dagegen entschieden, behauptete Trump in Washington. Davor hatte sich Trump mit Kreml-Chef Putin auf die Lieferung hunderttausender Tonnen Diesel geeinigt. Fraglich ist, ob davon etwas an den Tankstellen auch hierzulande zu spüren sein wird.
4: An deutschen Tankstellen werden sich die Preise durch Trumps Dieseldeal wohl kaum ändern. Das erwartet der Wirtschaftsverband Fuels und Energie. Denn in der EU gelte ja weiter ein Importverbot für russischen Diesel. Andere Ökonomen stimmen zu, auch weil die zugesagte Sofortmenge an Diesel zu gering sei, um einen großen Unterschied zu machen. Daten des Spritpreisportals Tankerkönig zeigen bisher auch keine Sprünge bei den Spritpreisen. Durch seinen Dieseldeal mit Putin erwartet US-Präsident Donald Trump wohl vor allem Auswirkungen im eigenen Land. Babette Büchner, Redaktion.
1: Schreckliche Gewalttat im US-Bundesstaat Pennsylvania. Bei einem Schusswaffenangriff in der Kleinstadt Erie sind 8 Menschen getötet worden. Unter den Opfern sind 2 Kinder und eine hochschwangere Frau. Der Täter, ein 45-jähriger Mann, ist ebenfalls tot. Er soll sich selbst erschossen haben. Laut dem Polizeichef waren 7 der 8 Opfer mit dem Täter verwandt. Möglicherweise hätten psychische Probleme bei der Tat eine Rolle gespielt, sagt er. In mehreren Bundesländern gibt es Durchsuchungen. Das teilte das Bundeskriminalamt mit. Die genauen Hintergründe sind noch unklar. In Kiel haben mehrere Beamte von Zoll und Polizei in der Nacht in dem Zusammenhang eine Gaststätte durchsucht.
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5: Wolkig ist es in der Region Hannover. Aktuell kommt aber noch ein bisschen die Sonne durch. Bei 10 Grad in Brinkhafen in der Südstadt und in Laatzen. Später am Tag wird es dann nur noch grau bleiben. Da kommen dann auch Regentropfen runter. Und das Ganze gibt es heute bei Höchstwerten von 12 Grad. Dann schauen wir auf die neue Woche. Die sieht eigentlich gar nicht schlecht aus. Es soll erstmal trocken bleiben. Dafür gibt es viele Wolken. Morgen am Montag nur 2 Sonnenstunden und bis zu 14 Grad. Das ist dann tatsächlich aber auch der durchwachsenste Tag der Woche, denn nach und nach wird die kommende Woche dann besser und vor allem wärmer. Da geht es sogar noch mal rauf auf bis zu 20 Grad.
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5: Ein defektes Auto steht auf der A2 Hannover Richtung Dortmund und zwar zwischen Garbsen und Wunstorf-Lute auf dem Standstreifen. Sonst gibt's aber aktuell keine Meldung. Kommt also gut und sicher ans Ziel und denkt dran, Hannover fährt fair.
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5: Na, zieht der Herbst bei euch zu Hause auch so langsam ein? Also bei mir zu Hause sieht das folgendermaßen aus. Ich habe in den kommenden Tagen schön die Kuscheldecken aufs Sofa gelegt und auch die Winterbettwäsche wieder rausgeholt, damit es eben auch nachts im Bettchen schön kuschelig wird. Denn gerade da gehen die Temperaturen ja auch deutlich nach unten. In der kommenden Nacht erreichen wir da zum Beispiel Tiefstwerte von 8 Grad. Tatsächlich ist es aber so, die Heizung habe ich noch nicht zu Hause angeschmissen. Ich denke aber, das wird dann irgendwann ja doch auch einfach auf uns zukommen. Deswegen ist es doch auch schön, schon mal vorher informiert zu werden, wie es sich denn wahrscheinlich mit den Heizkosten hier bei uns so entwickelt in diesem Herbst bzw. in diesem Winter. Und darüber hört ihr gleich mehr hier auf der 100,0. Ich bin Marie Müller, wünsche euch einen schönen Sonntag, jetzt mit den Brand New Heavies.

0: Clouds Across the Moon hört ihr nur in voller Länge hier bei uns auf der 100,0. Hier ist Radio Hannover um 11:15 und die meisten von euch kommen wahrscheinlich noch ohne die Heizung aus, aber so langsam wird es schon frischer. Seit einigen Tagen sind die Temperaturen ja deutlich gesunken und liegen auch heute nur maximal bei 12 Grad. Da stellt sich schon die Frage, wie teuer wird denn das Heizen in diesem Winter? Darüber hat Kollegin Dörte Hansen mit René Ziedloff-Zahl von der Verbraucherzentrale Niedersachsen gesprochen.
1: Die Lage an den Tankstellen, die zeigt es ja, ne? Also Öl ist teuer, dementsprechend vermutlich auch Heizöl. Wie ist da die aktuelle Lage?
2: Ja, genau. Also da sind die Preise auch noch hoch, aber die OPEC-Staaten haben gesagt, dass sie ihre Ölproduktion im Moment gleich behalten für den November. Das heißt, der Preis hat sich jetzt gerade für die kommende Zeit etwas stabilisiert. Das heißt, es sollte auf jeden Fall nicht deutlich steigen.
1: Die allermeisten Menschen heizen ja aber nicht mit Öl, sondern immer noch mit Gas. Wie ist da die aktuelle Lage?
2: Ja, da beobachten wir eher eine andere Lage. Sprich, die Gaspreise im Moment, gerade bei den Neuabschlüssen, sind deutlich erhöht. 16 Cent, etwas mehr als 16 Cent heute Morgen für neue Abschlüsse beim Gas. Das ist schon enorm. Also wenn man davon ausgeht, dass die Gaspreisbremse damals bei 12 Cent angesetzt hat, haben wir da ein deutlich erhöhtes Niveau im Moment.
1: Ja, wie viel ich tatsächlich zahle, das hängt natürlich immer vom Versorger ab und dann auch vom persönlichen Tarif, den ich da habe. Da ist es vermutlich jetzt empfehlenswert, da nochmal genau reinzugucken, bevor jetzt die Heizsaison losgeht. Worauf sollte ich achten als Verbraucher?
2: Der erste Parameter ist natürlich die Vertragslaufzeit. Und habe ich für meinen aktuell laufenden Vertrag noch eine Preisgarantie und wie lange läuft diese Preisgarantie? Wenn das jetzt tatsächlich so sein sollte, dass es jetzt im Dezember zum Beispiel der Vertrag ausläuft und auch die Preisgarantie ausläuft, dann sollte ich mir jetzt schon mal Gedanken machen, ob ich nicht jetzt schon einmal einen Vertrag abschließe, der nahtlos quasi anschließt, um dann so ein bisschen eventuell noch höher steigende Neuabschlüsse in den kommenden Monaten so ein bisschen abzufedern. Genau, und der zweite Parameter, der wichtig ist, der Arbeitspreis. Grundpreis ist noch wichtig. Ich sollte aber auch meinen aktuellen Verbrauch relativ gut kennen, um das einschätzen zu können, was ich dann im Endeffekt für einen Abschlag zahle.
1: Also schon mal hochrechnen dann, ne?
2: Genau. Das ist relativ leicht möglich. Kann man auf 12 Monate gut hochrechnen.
0: Und was ihr tun könnt, wenn euer Energieversorger die Preise tatsächlich erhöht, hört ihr im zweiten Teil des Gesprächs. Und das könnt ihr nachhören über radiohannover.de.
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0: Vielleicht stellt sich bei dem ein oder anderen von euch ja so langsam der Herbst bloß ein, aber da haben wir natürlich was gegen. Und zwar einfach gute Musik, da gibt es gleich einen absoluten gute Laune-Klassiker aus den 80ern. Und zwar You Make My Dreams, unser Radio Hannover Classic Hit.
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0: schönes Wochenende. Es ist 11:30.
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0: Ist aktuell eher grau, aber ein bisschen Chance auf Sonnenschein haben wir auch noch, zumindest in den kommenden Stunden. Dazu frische Temperaturen von 11 Grad in Linden, in Kleefeld und in Norden. Ja, und am Nachmittag, wenn ihr da nochmal raus wollt, müsst ihr den Regenschirm dabei haben, denn da sind dann Regenschauer gemeldet. Das wird auch wichtig für unser großes neues Laufevent, das heute in Hannover startet. Der H21-Lauf geht ja um 17 Uhr los, also auch da, wenn ihr mitwacht, am besten regenfest einpacken. Schauen wir auf die neue Woche. Die wird grau, aber erstmal trocken bleiben morgen am Montag bei Höchstwerten von 14 Grad. Und ihr könnt euch auch nochmal auf goldenen Oktober einstellen. Ich persönlich mag das jetzt nicht so gerne. Also ich brauche Temperaturen von 20 Grad nicht nochmal. Aber sie kommen eben, wie gesagt, im Lauf der nächsten Woche.
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0: Na, da müssen wir doch gar nicht lange quatschen und können gleich weitermachen mit einfach guter Musik. Denn aktuell ist nichts los auf den Straßen. Ich bin Marie Müller, wünsche euch eine gute Fahrt und

0: Schön, dass ihr mit uns den Sonntag verbringt. 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Ich persönlich mag es ja sehr, wenn erfolgreiche Menschen trotzdem noch bodenständig sind. Und genau so ist das bei Iggy Kelly und seinen Freunden. Die haben gerade ein sehr süßes Video gepostet, seine Freunde, auf Social Media, in dem sie einfach wirklich ausrasten. Und einfach nur deswegen, weil Iggy Kellys Song im Radio läuft. Das ist für einen Musiker nichts Ungewöhnliches, dass er auch mal im Radio gespielt wird. Aber seine Freunde feiern es einfach total. Und auch Iggy Kelly selbst ist ja manchmal eher so ein bisschen überrascht, glaube ich, wie erfolgreich das Ganze läuft. Denn er postet auch gerne mal Videos, wo er einfach wirklich gerührt ist, wenn Tausende von Menschen seinen Song mitsingen. Ich gehe mal davon aus, dass das auch bei der nächsten Nummer genauso sein wird. Denn Iggy Kelly hat was sehr Schönes Neues. Hier ist Miracle für euch.
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0: Einfach gute Musik von Fleetwood Mac und die wichtigsten Infos für euer Wochenende bekommt ihr genau hier. Hier ist Radio Hannover um 12.
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2: Ich bin Katrin Müller. Keine Koalitionen, keine gemeinsamen Beschlüsse, keine Zusammenarbeit. Gut die Hälfte der Menschen in Deutschland hält sogenannte Brandmauern in der Politik für richtig. Insgesamt 53% sprachen sich in einer INSA-Umfrage für Bild grundsätzlich für solche Selbstverpflichtungen aus. Knapp jeder Dritte hält sie dagegen für falsch.
3: Die Befragten sind gespalten. Jeder Zweite findet politische Brandmauern richtig, aber gegen wen? Jeder Sechste will sie nach links und rechts. Jeder Vierte nur gegen die AfD, jeder Achte nur gegen die Linke. Die CDU will nun bei einer Präsidiumsklausur ihre jüngsten Wahlschlappen aufarbeiten. Dort könnte die Brandmauer zur AfD ein Thema werden. Bei den Unionswählern zeigte sich in der Umfrage aber ein Widerspruch. Die Mehrheit hält die Brandmauer für richtig, fast die Hälfte glaubt aber auch, sie habe der Union geschadet. Ursula Winkler, Berlin.
2: US-Präsident Trump hat einen neuen Präsidenten für die Ukraine gefordert. Selenskyj habe vielfach die Gelegenheit gehabt, den Ukraine-Krieg zu beenden und sich dagegen entschieden, behauptete Trump. Kiew hält davon nichts und betont, Selenskyj genieße die Unterstützung des ukrainischen Volkes.
4: Das ukrainische Volk habe das Recht, selbst zu entscheiden, schrieb Außenminister Andriy Sybiha auf X. Äußerungen aus dem Ausland bestätigten nur, dass Selenskyj seine Aufgabe gut erfülle. Er verdiene Unterstützung, sagte der Minister. Das geltende Kriegsrecht in der Ukraine verbietet Wahlen in Kriegszeiten. Begonnen hatte den Krieg Russland. Moskau beharrt auf Maximalforderungen und hat einen Waffenstillstand mehrfach abgelehnt. Katharina Schröder, Moskau.
2: Asylklageverfahren dauern in Deutschland wieder länger. Im ersten Halbjahr dieses Jahres im Schnitt 15,3 Monate. Im Vorjahr war es noch einen Monat weniger. Das geht aus einer Antwort der Bundesregierung auf eine Anfrage der Linken hervor. Besonders lang warten müssen Betroffene mit um die 20 Monate in Sachsen und Niedersachsen. Sie stehen am Pantheon, kurven am Kolosseum vorbei und verstopfen die engen Straßen von Rom. Scharen von Golfkarts kutschieren Urlauber durch die historische Innenstadt. Mit dem Trend wächst auch der Ärger. Ende September wurden in Rom rund 130 Golfkarts kontrolliert. 10 davon vorübergehend stillgelegt und Bußgelder von insgesamt 38.000 Euro verhängt. In Florenz sind Golfkarts dagegen im historischen Zentrum weitgehend verboten.
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5: Den Nachmittag könnt ihr euch schön kuschelig machen, denn da ist da draußen ja nicht so viel zu holen. Es gibt viele graue Wolken jetzt in der zweiten Tageshälfte. Aktuell bei 11 Grad in Isernhagen Süd, in Waidhausen und in Kolding. Das sind schon fast die Höchstwerte. Die liegen nämlich heute bei maximal 12 Grad. Und wenn es noch mal rausgeht nach für euch, dann die Regenjacke mitnehmen, denn Regenschauer sind für den Nachmittag gemeldet. Die kommende Woche soll dann aber erstmal trocken bleiben und morgen am Montag noch ganz schön grau. Da sind nur 2 Sonnenstunden gemeldet bei bis zu 14 Grad. Danach soll es im Laufe der Woche aber immer besser werden mit mehr Sonnenschein und wieder wärmeren Temperaturen.
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5: Eine Meldung für die B65. Da gab es einen Unfall auf der Bückeburger Allee zwischen dem Tönjesbergkreisel und der Göttinger Chaussee. Seid da bitte vorsichtig, die Unfallstelle ist noch ungesichert. Da wo es geht, für euch eine gute Fahrt und denkt auch am Sonntag dran. Hannover fährt fair.
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5: Mit Marie Müller. Ich wünsche euch ein schönes Wochenende. Und auch wenn das Wetter vielleicht nicht so ganz mitspielt, so richtige Läuferinnen und Läufer hält das natürlich nicht ab. Die packen sich schön regenfest ein. Und dann geht's auf die Strecke. Da gibt's ab heute auch eine ganz neue bei uns in der Stadt. Der Age-21-Lauf wird stattfinden. Und was sich dahinter verbirgt, hört ihr gleich hier bei uns auf der 100,0.

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Vorsicht bitte, auf der A7 Hamburg Richtung Hannover, da liegt ein totes Tier auf der Straße zwischen dem Dreieck Hannover Nord und Großburg-Wedel, und zwar auf dem rechten Fahrstreifen.

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0: Also jetzt zum Mittag ist Hannover noch im sonntäglichen Ruhemodus. Aber wenn heute Abend die Dämmerung über Hannover hereinbricht, dann wird die Innenstadt zur pulsierenden Laufstrecke. Der neue H21-Halbmarathon, der feiert Premiere. Statt am frühen Morgen startet das Rennen erst um 17 Uhr. Und mit am Start ist Fabienne Königstein von Hannover 96, eine der schnellsten Marathonläuferinnen in Deutschland.
1: Es ist ja dann am Abend, wo es schon langsam dann in die Dunkelheit geht, wo es sehr viele Lichter an der Strecke sein werden, auch viel Musik und Stimmung. Das wird sicher eine wahnsinnig tolle Atmosphäre sein.
0: Die Läuferinnen und Läufer erwartet eine Strecke mit Lichtinstallation und Musik von Livebands und insgesamt 12 DJs. Alle 400 Meter soll es etwas Tolles, Motivierendes geben. Und nach dem Lauf wird dann auch weiter gefeiert, denn ab 19 Uhr sind die Jetlags am Start, Hannovers beliebteste Coverband. Also jede Menge Licht und Spaß zur dunklen Jahreszeit. Das war Veranstalterin Stefanie Eichel auch sehr wichtig.
2: Auch so die Botschaft sein, dass wir gemeinsam es eben auch schaffen, in die Dunkelheit zu laufen, dass wir uns sicher fühlen, dass wir zusammen sind und dass wir diese Kraft, die wir haben, über die Winterzeit erhalten, verlängern, dass es uns gut geht und dass wir achtsam miteinander umgehen. Und da soll die Veranstaltung eben auch inhaltlich einen Teil zu dem beitragen, was wir glauben, was gesellschaftlich gerade auch sehr relevant und auch sehr notwendig ist.
0: Also vielleicht etabliert sich mit dem H21 ja schon heute ein neues Herbst-Highlight für die Laufszene hier bei uns in Hannover. Los geht's auf jeden Fall um 17 Uhr an der NRC-Zentrale. Das Ziel wartet dann vor dem Opernhaus.

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0: Earth, Wind and Fire, genau hier bei uns bei Radio Hannover. Es ist 12:30.
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0: Ich finde ja, heute ist so ein typischer Tag für so richtig deftiges Essen. Grünkohl oder auch Gulasch zum Beispiel. Irgendwas, was richtig schön von innen wärmt. Das brauchen wir auch bei Temperaturen von 11 Grad. In Ricklingen, in Fahrenheide und in Altwarmbüchen. Es wird auch nicht mehr viel wärmer, denn die Höchstwerte liegen bei 12 Grad. Und den schönsten Teil des Tages haben wir dann ehrlich gesagt auch schon bald hinter uns. Momentan viele Wolken und noch trocken. Am Nachmittag sind dann aber Regen. Schauer gemeldet. Die neue Woche, die sieht dann gar nicht so schlecht aus. Der Montag zwar noch grau und trocken bei 14 Grad, danach lockert es in den nächsten Tagen aber immer weiter auf und die Temperaturen gehen noch mal deutlich nach oben. Da könnten auch noch mal 20 Grad drin sein.
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0: Ich habe nichts zu erzählen. Aktuell keine Meldung für die Straßen. Kommt also gut und sicher an euer Ziel. Ich bin Marie Müller und das ist Wer

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1: Ich bin Katrin Müller. Bei einem Schiffsunglück vor der Küste von Djibouti sind nach UN-Angaben mindestens 109 Migranten ums Leben gekommen. Das hat die Internationale Organisation für Migration mitgeteilt. Mehr als 116 Passagiere des gekenterten Bootes auf dem Weg von Djibouti nach Jemen werden noch vermisst. Gut die Hälfte der Menschen in Deutschland hält sogenannte Brandmauern in der Politik für richtig. Insgesamt 53% sprachen sich in einer INSA-Umfrage für Bild grundsätzlich für solche Selbstverpflichtungen aus. Knapp jeder Dritte hält sie dagegen für falsch.
2: Die Befragten sind gespalten. Jeder Zweite findet politische Brandmauern richtig, aber gegen wen? Jeder Sechste will sie nach links und rechts. Jeder Vierte nur gegen die AfD, jeder Achte nur gegen die Linke. Die CDU will nun bei einer Präsidiumsklausur ihre jüngsten Wahlschlappen aufarbeiten. Dort könnte die Brandmauer zur AfD ein Thema werden. Bei den Unionswählern zeigte sich in der Umfrage aber ein Widerspruch. Die Mehrheit hält die Brandmauer für richtig, fast die Hälfte glaubt aber auch, sie habe der Union geschadet. Ursula Winkler, Berlin.
1: US-Präsident Trump hat einen neuen Präsidenten für die Ukraine gefordert. Selenskyj habe vielfach die Gelegenheit gehabt, den Ukraine-Krieg zu beenden und sich dagegen entschieden, behauptete Trump in Washington. Davor hatte sich Trump mit Kreml-Chef Putin auf die Lieferung hunderttausender Tonnen Diesel geeinigt. Fraglich ist, ob davon etwas an den Tankstellen auch hierzulande zu spüren sein wird.
3: An deutschen Tankstellen werden sich die Preise durch Trumps Dieseldeal wohl kaum ändern. Das erwartet der Wirtschaftsverband Fuels und Energie. Denn in der EU gelte ja weiter ein Importverbot für russischen Diesel. Andere Ökonomen stimmen zu, auch weil die zugesagte Sofortmenge an Diesel zu gering sei, um einen großen Unterschied zu machen. Daten des Spritpreisportals Tankerkönig zeigen bisher auch keine Sprünge bei den Spritpreisen. Durch seinen Dieseldeal mit Putin erwartet US-Präsident Donald Trump wohl vor allem Auswirkungen im eigenen Land. Babette Büchner, Redaktion.
1: Im Koalitionsstreit über die Rentenreform will SPD-Fraktionschef Miersch auch die Fraktionen und Länderregierungschefs einbinden, um Blockaden aufzulösen. Es gäbe Überlegungen, dass man die Fraktionen und möglicherweise auch die Ministerpräsidenten in den Prozess einbeziehe, bevor es einen Kabinettsbeschluss gebe, sagte Miersch derzeit. Die Union ist aber gegen das Einsetzen einer neuen Arbeitsgruppe.
0: Das Wetter für die ganze Region Hannover.
4: Ein Sonne-Wolken-Mix, weitestgehend noch trocken, zumindest diese erste Tageshälfte gewesen. Jetzt im weiteren Verlauf des Nachmittags müssen wir auch mit kurzen einzelnen Schauern rechnen. Viel wird's nicht, aber zumindest hier und da mag's mal nass werden am Nachmittag. Ansonsten weiterhin vor allem bewölkt und windig bei bis zu 12 Grad. Aktuell misst man 11 Grad in Anderten, in Seelhorst und auch bei euch in Gümmer.
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4: Wir haben eine Sperrung und zwar in Langenhagen am Pferdemarkt. Zwischen Walsroder Straße und Karl-Kellner Straße ist in beiden Richtungen wegen Löscharbeiten aktuell. Kein Durchkommen, ansonsten überall freie Fahrt. Ich bin Theo Wort, schönen Sonntag.
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0: Mit Kim Wild durchs Wochenende der Classic Hit um kurz vor 2:30.
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0: 11 Grad mäßig bei euch in Steinwede und auch in Hakenbeck. 12 Grad sind schon in der Kahlenberger Neustadt und ebenfalls 11 Grad bei euch in Empelte aktuell. Bis zu 12 Grad, das ist der Höchstwert für heute. Es bleibt meist bewölkt, ab und zu kommt die Sonne raus. Außerdem weiterhin sehr windig und auch so ein gewisses Regenwetter macht sich noch im Laufe des Nachmittags zumindest mal kurzzeitig breit. Gegen 16 Uhr ist zumindest ein erhöhtes Regenrisiko örtlich. Kann es also mal kurz nass werden. Richtung Abend sieht es dann meist wieder trockener aus, aber auch stark bewölkt. Wir schauen auf morgen, auf den Start in die neue Woche. Der Montag wieder etwas milder, bis zu 14 Grad, aber meistens dichte Wolken. Und dann zur Wochenmitte wird es sowieso wieder kletternde Temperaturen geben. Am Mittwoch schon wieder bis zu 18 Grad.
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0: Eine Sperrung in Langenhagen am Pferdemarkt zwischen Walsroder Straße und Karl-Kellner-Straße ist in beiden Richtungen gesperrt. Grund sind Löscharbeiten. Und dann schon mal der Hinweis, heute ist ja der Age21-Marathonlauf. Und entsprechend ab 17 Uhr in der Innenstadt immer mal Straßen gesperrt den ganzen Abend. Gute Fahrt, mein Name ist Theo Wurth. Und wenn irgendwie schlechtes Wetter ist, ihr wisst es, einfach blame it on the weatherman. Sagen bewitched.

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1: Ich bin Tanja Wagner. SPD-Fraktionschef Miersch hat eine Idee, um den Streit in der Koalition beim Thema Rente zu lösen. Er schlägt im Interview mit der Zeit vor, vor einem Kabinettsbeschluss auch die Fraktionen und Länderregierungschefs einzubinden.
2: Kann ein großer Rentengipfel den Knoten lösen? Der Streit dreht sich im Kern um das Ende der abschlagsfreien Rente nach 45 Beitragsjahren. Experten empfehlen die Abschaffung, Teile der SPD sind dagegen. Den Vorwurf der Blockade weist Fraktionschef Miersch aber zurück. Auch innerhalb der CDU gäbe es eine Riesendiskussion über die Rente, sagte er und verwies auf Ministerpräsidenten der Union, die auch für eine Beibehaltung sind. Ursula Winkler, Berlin.
1: Bei einem Schiffsunglück vor der Küste von Djibouti sind nach UN-Angaben mindestens 109 Migranten ums Leben gekommen. Mehr als 116 Passagiere des gekenterten Bootes werden noch vermisst. Das teilte die Internationale Organisation für Migration mit.
3: Jedes Jahr machen sich Zehntausende auf den Weg über die Meeresenge Bab al-Mandab, die übersetzt Tor der Tränen bedeutet. Denn die Reise in den oft überfüllten Booten von Djibouti nach Jemen ist gefährlich. Für mehr als 100 Menschen endete sie nun tödlich, als ihr Boot kenterte. Noch immer werden viele Menschen vermisst. Die Aussicht, dass sie das Unglück überlebt haben, sinkt mit jeder Stunde. Eva Kraftschick, Nairobi.
1: Friedenspreisträger Philip Sands hat Deutschland beim Abschluss der Frankfurter Buchmesse scharf kritisiert. Das deutsche Schweigen zu Israel, Gaza und dem Westjordanland sei unanständig, sagte der Völkerrechtsexperte und Nachfahre von Holocaust-Überlebenden in seiner Dankesrede in der Frankfurter Paulskirche. Die Debattenbeschränkung in Deutschland sei beunruhigend. Völkerrechtsverletzungen klar zu benennen sei nicht antisemitisch, sondern die Wahrheit. US-Präsident Trump hat auf einer Wahlkampfveranstaltung im US-Bundesstaat Texas erneut Europa angefeindet. Die Energiewende habe Deutschland fast in den Untergang getrieben. Das Land sei fast ausgelöscht worden, so Trump. Auch drohte er dem französischen Präsidenten Macron Zölle von 250% auf Wein und Champagner an. Am 3. November wird in den USA gewählt. Die Republikaner könnten dabei ihre knappe Mehrheit in beiden Kongresskammern verlieren.
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4: Ein windiger und vor allem meist bewölkter Sonntagnachmittag, der bevorsteht, kann hier und da auch nochmal nass werden. Also Mist mit örtlichen Schauern ist weiterhin zu rechnen. Das Ganze bei doch recht frischen 12 Grad heute, das ist der Spitzenwert. Den haben wir auch gerade gemessen. 12 Grad bei euch in Linden-Nord, in Wiesburg-Süd und auch in Großburg-Wedel aktuell 12 Grad. Morgen am Montag zum Wochenstart sieht es auf jeden Fall schon mal weitestgehend trocken aus, aber auch ziemlich grau bei 8 bis 14 Grad. Auch die weiteren Tage meist eher ohne Niederschlag und tatsächlich auch milde, aber auch meistens mit vielen dichten Wolken.
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4: Aktuell keine Meldung, bis auf weiterhin die Sperrung wegen Löscharbeiten in Langenhagen betrifft am Pferdemarkt. Zwischen Walzroder Straße und Karl-Kellner Straße ist in beiden Richtungen weiterhin gesperrt. Gute Fahrt!
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4: Und der Age21-Halbmarathon, der heute stattfindet, der wird dann später noch den Verkehrsservice betreffen. Der ist Thema gleich in dieser halben Stunde hier bei mir. Ich bin Theo Wurth. Hallo zusammen.

0: Wenn heute Abend die Dämmerung über Hannover hereinbricht, wird die Innenstadt zur Laufstrecke. Der neue 821-Halbmarathon feiert Premiere. Statt am frühen Morgen startet das Rennen erst um 17 Uhr heute. Mit am Start Fabienne Königstein von Hannover 96, einer der schnellsten Marathonläuferinnen Deutschlands.
1: Es ist ja dann am Abend, wo es schon langsam dann in die Dunkelheit geht, wo es sehr viele Lichter an der Strecke sein werden, auch viel Musik und Stimmung. Das wird sicher eine wahnsinnig tolle Atmosphäre sein.
0: Mit Sicherheit. Die Läuferinnen und Läufer erwartet eine Strecke mit Lichtinstallationen und Musik von Livebands und insgesamt 12 DJs. Alle 400 Meter soll es was Tolles, Motivierendes geben und nach dem Lauf wird auch noch weiter gefeiert. Ab 19 Uhr mit The Jetlags, Hannovers beliebtester Coverband, die kennt ihr sicherlich auch, also jede Menge Licht und Spaß zur dunklen Jahreszeit, die jetzt so nach und nach eingeläutet wird. Das war Veranstalterin Steffi Eichel auch besonders wichtig.
2: Es soll auch so die Botschaft sein, dass wir gemeinsam es eben auch schaffen, in die Dunkelheit zu laufen, dass wir uns sicher fühlen, dass wir zusammen sind und dass wir diese Kraft, die wir haben, über die Winterzeit erhalten, verlängern, dass es uns gut geht und dass wir achtsam miteinander umgehen. Und da soll die Veranstaltung eben auch inhaltlich einen Teil zu dem beitragen, was wir glauben, was gesellschaftlich gerade auch sehr relevant und auch sehr notwendig ist.
0: Ja, vielleicht etabliert sich mit dem H21 ja schon heute ein neues Herbst-Highlight für die Laufszene in Hannover. Los geht's heute auf jeden Fall um 17 Uhr an der Enner-City-Zentrale. Das Ziel wartet dann vor dem Opernhaus.
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0: Was in den 80ern losging durch Synthie-Pop-Pioniere wie etwa Depeche Mode, haben dann Kapellen wie diese hier erfolgreich weiterentwickelt in den 2000er Jahren. Empire of the Sun, das ist aus dem Jahr 2008. Walking on a Dream, einfach gute Musik. Candy Staten gleich aus den 70ern, noch vor 2:30.
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0: Das ist der Soul der 70er, 14.32 Uhr.
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0: Also diese Woche endet mit vielen dicken grauen Wolken. So viel können wir schon mal festhalten. Wir haben zumindest überwiegend trockene Aussichten aktuell. Kann aber noch hier und da mal kurz schauern am Nachmittag Richtung Abend. Vor allem auch für alle, die vielleicht beim Marathon heute mit dabei sein wollen, ist das vielleicht schon mal eine wichtige Nachricht Richtung Abend. Sieht zumindest überwiegend trocken aus. Aber naja, gut, ne? So ist das halt im Herbst. Da kann es auch mal hier und da mal ein bisschen spontan noch mal nass werden. Wir gucken mal, wie sich das in den nächsten Stunden entwickelt. Aktuell jedenfalls 11 Grad. Die messen wir bei euch in Rödensen und auch in Wemingen derzeit. Dann haben wir bei uns in Hannover, Ricklingen und auch in Warenwald ebenfalls 11 Grad aktuell. Zur Stunde, zumindest hier am Steintor, sieht es gerade aus, als wenn demnächst was runterkommt. Es bleibt zumindest meist bewölkt. Ab und zu schaut auch mal die Sonne durch. Es bleibt also wechselhaft und auch windig an diesem Sonntag. Morgen zur neuen Woche sieht es schon mal weitestgehend trocken aus, aber auch ziemlich zugezogen. Meist dichte Wolken, vor allem am Vormittag. Im weiteren Tagesverlauf kann noch mal ein, zwei Stunden die Sonne rausgucken. Das Ganze morgen bei 7 bis 14 Grad.
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0: Da habe ich die A7 Hannover in Richtung Hamburg für euch. Zwischen Berghof und dem Dreieck Walsrode dauert es aktuell ein bisschen länger. Da stockt es auf 5 Kilometern. Ansonsten aber alles frei auf den Straßen. Kommt gut und sicher an euer Ziel mit ein bisschen zeitgenössischem Soul von Ray Dalton. Und ich bin Theo Wurth.

0: Hit the Wall, Gracie Abrams, ganz aktuelle Nummer hier bei Radio Hannover und damit einen schönen Sonntag. Es ist gleich 3:15 und wir sagen noch ein letztes Mal Ozapftis. Ja, auch ein bisschen bayerisch vielleicht bei uns in Hannover heißt es heute nämlich nochmal auf dem Schützenplatz hier bei uns in der Stadt. Ein letztes Mal eine Runde Riesenrad fahren mit dem Autoscooter rumcruisen und Leute rammen und gebrannte Mandeln wegschnabulieren. Und zwar vielleicht auch die ein oder andere Tüte mehr, würde ich sagen. 2 Wochen lang hat der Schützenplatz wieder tausende Besucher angezogen und klein wie groß begeistert, kennen wir noch.
1: Wir waren gerade in der Wilden Maus. Ich habe mich überreden lassen von unserer Tochter. Mitgehangen, mitgefangen. Wir haben auch gleich ein Erinnerungsfoto gekauft, weil wir noch so durchgeschleudert waren. Voller Emotionen. Es war richtig lustig.
2: Die Geisterbahn war ganz lustig und Pfeile werfen finde ich aber am besten.
3: Das Riesenrad, weil ich das nur einmal bisher gefahren bin.
4: Tote werfen und so.
5: Und Entenangeln.
6: Und schminken.
7: Kinderschminken.
8: Ich find's toll hier.
0: Also die Churros, das fühle ich auf jeden Fall. Also wenn ihr noch einmal Oktoberfest-Luft schnuppern wollt und die kann auch nach Churros riechen, dann heute habt ihr die letzte Gelegenheit. Danach kehrt auf dem Schützenplatz erst einmal wieder Ruhe ein. Aber zumindest für viele gilt ja quasi, wenn die Feierlichkeiten enden, dann beginnen direkt die nächsten. Denn morgen ist dann ja wenigstens der Ferienbeginn.
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0: große Erfolge brachten ihnen dieser Hit ein Years and Years und King, ja, gab sogar Platin für die Nummer. Kurz danach wurde es trotzdem doch recht still um die Briten, könnten mir aber vorstellen, die Tantiemen halten bis heute eine gewisse finanzielle Grundsicherung. Einfach gute Musik, gleich noch die 80er mit Midnight Oil.
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1: Ich bin Tanja Wagner. Tragisches Schiffsunglück vor der Küste von Dschibuti. Nach Angaben der Vereinten Nationen sind dabei mindestens 109 Migranten ums Leben gekommen. Das Boot befand sich auf dem Weg nach Jemen, als es kenterte. Laut der Internationalen Organisation für Migration werden noch mehr als 116 Passagiere vermisst. Mehr als 80 Menschen überlebten das Schiffsunglück. Nach UN-Angaben handelt es sich bei allen um äthiopische Staatsangehörige. Die CDU steckt in einer der schwersten Krisen ihrer Geschichte. Heute und morgen berät die Parteiführung darüber, wie sie da wieder herauskommen kann. Das Treffen war nach den für die CDU verheerenden Landtagswahlen angesetzt worden.
2: Schwere Stimmverluste in Berlin und Sachsen-Anhalt, in Mecklenburg-Vorpommern sogar aus dem Landtag geflogen, auf Bundesebene im Umfragetief. Jetzt will die CDU klären, woran es liegt. Wie kann die schwarz-rote Regierung auf die aktuelle Unzufriedenheit in der Bevölkerung reagieren? Weiter mit dem straffen Reformkurs? Wurden Themen übersehen? Und wie ist die langfristige Strategie? Muss die CDU konservativer werden, um Wähler zurückzugewinnen? Oder umgekehrt? Auch wenn die Ministerpräsidenten eben vorerst den Rücken gestärkt haben, muss der angeschlagene Parteichef März auch intern verlorenes Vertrauen zurückgewinnen. Ursula Winkler, Nachrichtenredaktion.
1: Der Papst muss operiert werden. Das 71 Jahre alte Oberhaupt der katholischen Kirche gab bei seinem Sonntagsgebet bekannt, dass bei ihm ein Knoten in der Lunge entdeckt worden sei, der sich im Anfangsstadium befindet.
3: Leo wirkte ruhig und gefasst, sagte, die Ärzte haben mir zu einer OP geraten, um den Knoten zu entfernen. Der Eingriff soll in den kommenden Tagen über die Bühne gehen. Weitere Einzelheiten nannte er nicht und viele Gläubige hier auf dem Petersplatz mussten erst einmal die Luft anhalten, waren völlig überrascht. Leo schien immer fit, er spielt Tennis, hat sogar ein eigenes Fitnessstudio hier in seinem Apartment und eigentlich steht für den kommenden Monat eine Reise nach Südamerika auf seinem Programm. Claudia Wächter, Rom.
1: Wirbelsturm Isaias hat in den USA mindestens 4 Menschen getötet, in Florida und Alabama. Hunderttausende sind nach offiziellen Angaben ohne Strom. Außerdem bereitet sich Mexiko auf den Hurricane Simon vor. Die mexikanische Regierung rief die Bevölkerung auf, an sicheren Orten zu bleiben.
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4: Wir schauen nach Sorsum in Wendixen. Da messen wir aktuell 11 Grad. In Hübtingsen, das liegt in Burgdorf, sind es 10 Grad. Dann weiter nach Gärten in Norten zum Beispiel ebenfalls 11 Grad. Und im Stadtgebiet, etwa im Heideviertel, ebenfalls 11 Grad. Genauso wie bei euch in der List am Moltkeplatz aktuell. Ja, einen Höchstwert haben wir schon überschritten. Tendenziell wird es jetzt eher frischer und ungemütlicher. Zur Stunde sind hier und da kurze Schauer möglich. Es bleibt windig und meistens bewölkt. Die Sonne kommt nur vereinzelt mal durch. Also doch eher ungemütliche Tendenzen, auch wenn es hier und da natürlich auch weiterhin trocken bleibt. Also wenn, dann sind das eher nur kurze regnerische Intermezzi. Auch heute Abend übrigens noch vereinzelt möglich. In der Nacht sieht es dann eher trocken aus. Die Werte sinken auf 7 Grad. Damit sind wir beim Wochenstart am Montag, wo ihr womöglich Herbstferien habt und ausschlafen könnt, dann habt ihr zumindest schon mal einen grauen Start in den Tag oder ihr schlaft so lange, dass ihr schon so nach und nach ein wenig Sonnenschein mitbekommt, denn der ist eher für die zweite Tageshälfte vorbehalten. 14 Grad morgen in der Spitze, es soll eigentlich weitestgehend trocken bleiben. Wie gesagt, hier und da ein bisschen aufgelockerter im Tagesverlauf, ansonsten aber meistens dichte Wolken, wenn auch trocken. Am Dienstag dann sogar noch wärmer. Zur Wochenmitte sogar schon bis zu 17 Grad. Es bleibt aber doch eher wechselhaft und zugezogen.
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4: Also zumindest wirklich viel, was den ersten, sagen wir mal, Herbstferien-Reiseverkehr anbelangt, merken wir noch nichts. Stockt nur ein bisschen auf der A7 Hamburg-Hannover. Zwischen dem Dreieck Walsrode und dem Rastplatz Osterriehe sind es 5 Kilometer stockender Verkehr. Ansonsten aktuell nichts. Nur der Hinweis, in 2 Stunden um 17 Uhr beginnt der Halbmarathon. Entsprechend sind dann im Stadtgebiet, vornehmlich in der Innenstadt, einige Straßen gesperrt. Da kommt ihr dann womöglich nicht so gut durch. Ich wünsche eine gute und eine sichere Fahrt.
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4: Entspannt durchs Wochenende natürlich mit uns, mit eurer Stimme der Stadt. Mein Name ist Theo Wurth. Ich freue mich, dass ihr mit dabei seid.

0: Mit Tina Turner durch den Sonntagnachmittag. Ihr seid bei Radio Hannover. Moin zusammen. Und Herbstwetter ist natürlich immer auch Kinowetter oder Streamingwetter für alle, die es dann doch lieber bevorzugen, auf der heimischen Couch zu sitzen. Ein paar Tipps gibt's jetzt von Julia Verliest.
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2: Die besten Freundinnen Joe und Razor sind seit der Grundschule unzertrennlich. Nun ist die Highschool vorbei und ihre Wege sollen sich trennen.
3: Du musst doch nicht unbedingt in Amerika zur Uni gehen.
4: Aber meine Eltern wollen das so.
3: Das haben nicht die zu entscheiden. Es ist dein Leben. Aber hey, wir teilen ein paar schöne Erinnerungen.
4: Irgendwas passiert hier!
3: Ist nicht wahr.
2: Plötzlich öffnet sich ein Portal in eine fantastische Welt. Und die beiden landen auf einer vergessenen Insel.
3: Die vergessene Insel ist ein gefährlicher Ort. Je länger ihr hier seid, desto mehr Erinnerungen vergesst ihr.
4: Wir würden alles vergessen. Sogar einander.
2: DreamWorks Animation zeigte bereits unvergessliche Freundschaften zwischen einem Jungen und seinem Drachen und zwischen einem Oger und einem Esel. Nun wird eine neue Geschichte erzählt über zwei Freundinnen, die alles riskieren, um sich nicht für immer zu verlieren. Forgotten Island seht ihr ab sofort im Kino. Der Roman Jenseits von Eden des Literaturnobelpreisträgers John Steinbeck wurde bereits mehrfach für Kino und Fernsehen verfilmt. Und das durchaus sehr erfolgreich. Jetzt hat sich Netflix in Form einer Miniserie an den bekannten Stoff gewagt. Als Kathy, eine Frau mit einer mysteriösen und dunklen Vergangenheit, in das Leben der Trusk-Brüder tritt, verändert sich das Leben von allen grundlegend.
5: Sie haben diesen Raum kaum verlassen, trotzdem erhellen sie das ganze Haus.
6: Sie sind so nett zu mir.
7: Eine Frau wie sie fällt nicht einfach so vom Himmel. Du musst sie loswerden, wirf sie sofort aus. Sonst wird sie dich in Stücke reißen und das will ich nicht mit ansehen.
2: Das Familiendrama weitet sich auch auf die nächste Generation aus, in der Adams und Kathys Söhne von den tiefgreifenden Familiengeheimnissen entzweit werden. East of Eden seht ihr auf Netflix.
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0: Billy Idol und Rebel Yell, das war der Classic Hit um kurz halb vier.
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0: Es ist stark bewölkt, kräftiger Wind weht, das Ganze bei Temperaturen von 10 Grad in Garbsenhorst und auch in Engensen, 11 Grad mäßig bei euch in Marienwerder und auch in Hannovers Altstadt aktuell. Ab und zu gibt es noch Regenfall, das gilt auch für die Abendstunden. Es bleibt aber zumindest weitgehend trocken, also wenn dann nur örtliche kurze Schauer, die mit dabei sind. In der Nacht sieht es dann trocken aus, die Werte sinken auf 7 Grad, das ist der Tiefstwert. Morgen früh am Montag geht's dann los mit vor allem vielen dichten Wolken. Das sieht eigentlich nach geschlossener Wolkendecke auf. Die bricht aber zumindest im Tagesverlauf hier und da ein bisschen auf. Dann kommen nochmal ein paar Sonnenstrahlen durch. Insgesamt doch aber eher grau und zugezogen der Start in die neue Woche. Das Ganze bei Höchstwerten von 14 Grad.
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0: Fahrt vorsichtig, es liegen Gegenstände auf der Autobahn A7 Hamburg Richtung Hannover. Zwischen dem Kreuz Hannover Kirchhorst und dem Kreuz Hannover Ost liegt ein Plastikteil. Und zwar auf der linken Spur. Fahrt hier bitte ganz besonders vorsichtig. Dann haben wir tatsächlich keinen stockenden Verkehr mehr auf der A7. Hamburg-Hannover gab es ja in Höhe Walsrode ein bisschen stockenden Verkehr, also etwas mehr Zeit einzuplanen. Da hat sich aber der Verkehr normalisiert zum Start in die Herbstferien. Das ist doch schon mal eine gute Nachricht. Aber ihr habt schon mitbekommen, um 17 Uhr, das heißt in etwa anderthalb Stunden, geht der Halbmarathon los in Hannover, in der Innenstadt. Also vor allem hier unter Straßensperrung, damit ihr da Bescheid wisst, da kommt ihr nicht überall durch heute. Gute Fahrt! Und zwar mit den Spice Girls jetzt. Etwas 90er Girl Group Pop. Und ich bin Theo Wurt. Tag zusammen!

0: Also ich nehme eine gewisse musikalische Tendenz zum Herzschmerz hier wahr. Radio Nova mit Nick Kamen, Each Time You Break My Heart. Der Mann lässt sich von keinem seelischen Dolchstoß seiner Liebschaft unterkriegen und liebt einfach weiter. Und hier in der Playlist folgt darauf die nächste Liebeslast, Every Time I Cry, Ava Max. Aber auch hier, oder zumindest hier, Nick Kamen klingt ja eher nach ungesunder Botschaft, aber bei Ava Max lautet die Message, die Tränen machen sie stets etwas stärker. Na bitteschön. Also keinesfalls bitte hier runterziehen lassen. Es bleibt ja auch außerdem einfach gute Musik. Und man muss sich ja auch dem Herbst fügen, ne? Muss ja glaubwürdig bleiben, ja? Euch ein gemütliches Wochenende.
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0: Einfach gute Musik für euren Sonntagnachmittag. Ganz neu, My Body Isn't Ready. Das ist die frische Single von Somber aus New York City. Klingt sehr gut. Einfach gute Musik. Und jetzt hören wir, was aktuell wichtig ist in Hannover und der Welt. Es ist 16 Uhr.
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2: Ich bin Tanja Wagner. Auf einer Klausurtagung berät die CDU-Führung darüber, wie sie aus einer der schwersten Krisen ihrer Geschichte herauskommen kann. Generalsekretärin Hoppermann machte vorher klar, dass es ein langer Weg wird. Gleichzeitig betonte sie, dass die Partei ihre Lehren aus den Wahlschlappen gezogen hat.
3: Nach den jüngsten Wahlschlappen wackelte ja sogar Kanzler Merz. Die CDU-Klausur war dann wohl auch als Ventil angekündigt worden. Offen ist, wie sehr es dabei auch nochmal eine Debatte über Merz' Agieren als Kanzler geben wird. Inhaltlich soll es bei der Aufarbeitung unter anderem darum gehen, Alltagsprobleme der Menschen wieder mehr in den Blick zu nehmen. Und es geht um den Umgang mit der AfD. Im Vorfeld hat schon eine rege Diskussion in CDU und CSU begonnen, ob man sich von der AfD weiter mit einer Brandmauer scharf abgrenzen will. Ronny Thorau, Berlin.
2: Kurz vor der Verhandlung am Bundesverfassungsgericht zur Erbschaftssteuer fordert Bundesfinanzminister Klingbeil eine Reform. Millionen- und Milliardenvermögen würden oft nahezu steuerfrei vererbt, während kleinere Erbschaften besteuert werden. Das verschärfe die Ungleichheit im Land, sagte der SPD-Chef der Deutschen Presseagentur. Sobald das Verfassungsgericht den rechtlichen Rahmen geklärt hat, will die SPD ihre Reformvorschläge umsetzen. Tragisches Schiffsunglück vor der Küste von Djibouti. Nach Angaben der Vereinten Nationen sind dabei mindestens 109 Migranten ums Leben gekommen. Das Boot befand sich auf dem Weg nach Jemen, als es kenterte. Laut der Internationalen Organisation für Migration werden noch mehr als 116 Passagiere vermisst. Mehr als 80 Menschen überlebten das Schiffsunglück. Nach UN-Angaben handelt es sich bei allen um äthiopische Staatsangehörige. Sie stehen am Pantheon, kurven am Kolosseum vorbei und verstopfen die engen Straßen von Rom. Scharen von Golfkarts kutschieren Urlauber durch die historische Innenstadt. Doch der Trend sorgt für Ärger.
4: Ohrenbetäubendes Gehupe hier wieder mal, zuckelt ein Golfkart Richtung Vatikan und hält bei jedem Fotomotiv. Die Touris freut's und die Taxifahrer hier, die wettern. Die Dinger machen uns das Geschäft kaputt. Hunderte solcher Mini-Gefährte sind hier unterwegs. Einige Fahrer haben nicht mal einen Führerschein. Und die Behörden hier, die wollen das Chaos nun regeln. Eventuell sogar wie in Florenz. Dort ist die Innenstadt schon für Golfkarts tabu. Claudia Wächter, Rom.
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0: Kurz nach 16 Uhr, es bleibt wechselhaft. Diese letzten Stunden der Woche mit einzelnen Schauern, mit dunklen, dicken Wolken und auch mit teils böigem Wind, der weiterhin hier weht an diesem Nachmittag. Auch Richtung Abend, dann nimmt der ein bisschen ab. Es muss aber weiter mit ein paar Schauern gerechnet werden. Und auch die Sonne schaut hier und da mal zwischen den Wolken hervor. Also es bleibt doch sehr, sehr wechselhaft. Das Ganze bei aktuell 11 Grad gemessen bei euch in Gotzhorn, 10 Grad messe ich bei euch in Hainholz und auch in Wülfel und ebenfalls 11 Grad derzeit in Grasdorf. Im Laufe der Nacht sinken die Werte auf 7 Grad. Das ist der Tiefstwert, bei dem wir starten. Morgen am Montag geht es sehr grau los mit bedecktem Himmel. Die Sonne kommt, wenn dann erst so Richtung Nachmittag mal kurz raus. Insgesamt doch aber ein eher zugezogener Start in die Herbstferien. Morgen das Ganze bei 14 Grad in der Spitze. Der Dienstag nimmt sich da auch nicht viel, ebenfalls bis zu 14 Grad und vor allem dicht bewölkt, aber zumindest meistens trocken die beiden nächsten Tage. Ab Mittwoch dann wieder deutlich milder, bis zu 17 Grad und da auch tatsächlich mehr Sonne.
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0: Vorsicht A7 Hamburg Richtung Hannover zwischen dem Kreuz Hannover Kirchhorst und dem Kreuz Hannover Ost liegt ein Plastikteil auf der Fahrbahn und zwar auf der linken Spur. Bitte aufpassen. Gute Fahrt, mehr habe ich nicht.
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0: Mit Theo Wurth, ich wünsche euch einen fantastischen Sonntag. Einfach gute Musik habe ich für euch. Geht los mit einem ganz aktuellen Ding und zwar von Daddy DJ, falls ihr den noch kennt. Das war so rund um die Jahrtausendwende. Da hat er einen Song rausgebracht, damit alles ökonomisch bleibt, hat er den direkt so genannt, wie er selber heißt, nämlich Daddy DJ. Und der wurde jetzt neu aufgemodt, zusammen mit You Not Us, dem Duo. Und zwar zu einem Song, der heißt jetzt Flipside. Und mit dem geht's los in dieser Stunde. Einfach gute Musik.

0: Ganz straighte Politik der Wahrheit. Die gibt's mit Depeche Mode und damit natürlich auch mit Radio Hannover. Schönen guten Tag. Einen wundervollen Sonntagnachmittag kann ich euch nur wünschen. Und wo wir schon bei Wahrheit sind, ich will jetzt gar nicht hier das ganz große Fass anstechen in Zeiten, wo man sich auf, ich sag mal, gemeinsame Wahrheiten gesellschaftlich schon kaum noch einigen kann. Nein, das geht schon bei viel harmloseren Fragen los. Und glaubt mir, hier beim Radio hat man ja peripher mit Musik zu tun und selbst hier kommt man auf keine klare, abschließende und wahrhaftige Erkenntnis darüber, wie wird er denn nun ausgesprochen? Der norwegische Musikproduzent und DJ Kygo oder Kygo. Ja, beide Varianten werden einem meinungsstark als die wirklich wahre verkauft. Also wirklich, wirklich, wirklich heißt es dann. Ich lasse es offen, ich sag den Namen einfach gar nicht mehr. Ist auch eine Policy, würde ich sagen, aber ich spiele ihn euch, ja. So viel kann ich zumindest mal machen. Und bei seinen Kollegen habe ich auch weniger Schwierigkeiten. Khalid und Griffin, die haben nämlich auch mitgewirkt an Save My Love.
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0: Mein absoluter Lieblingssong von Stevie Wonder, Superstition. Das ist unser Classic Hit um 16.31 Uhr.
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0: Stark bewölkt, dazu kräftiger Wind und teils regnerisch bei Temperaturen von 11 Grad aktuell bei euch in Altwarmbüchen. Genauso 11 Grad auch in Großenheidorn in Wunsdorf. Dann messen wir in Herrenhausen derzeit 10 Grad. Genauso auch hier in Hannover Mitte am Ernst-August-Platz derzeit 10 Grad. Auch am Abend kann es noch vereinzelt schauern, ansonsten bleibt es bei bewölktem Himmel. Und dann kommen so langsam die einstelligen Temperaturen. Morgen früh am Montag zum Wochenstart geht's los bei 7 Grad. Dazu meist dichte Wolkendecke, aber zumindest trocken. Das soll es den ganzen Tag bleiben. Auch die Sonne soll sich zumindest am Nachmittag ein bisschen mal zeigen, ein, zwei Stunden. Ansonsten bleibt es doch aber im Großen und Ganzen grau. Bei 14 Grad in der Spitze, der Dienstag ganz ähnlich. Da kann es womöglich auch noch mal ein bisschen Regen geben. Ansonsten meist bedeckt und trocken bei 6 bis 14 Grad.
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0: So, alle Meldungen für die A7 sind aufgehoben, das heißt, da habt ihr wieder freie Fahrt und auch sonst aktuell nichts gemeldet, bis auf natürlich der Marathonlauf, der beginnt ja gleich um 17 Uhr, deswegen im Stadtgebiet einige Straßen gesperrt und mehr zu dem Thema bekommt dann gleich hier bei mir bei Radio Hannover in dieser halben Stunde. Vorher einfach gute Musik, geht los jetzt mit Phil Collins und Easy Lover. Ich bin Theo Wort, wünsche euch ein schönes Wochenende. Hallo.

0: ist Morissette bei Radio Hannover um gleich Viertel vor fünf. Ja, wenn heute Abend die Dämmerung über Hannover hereinbricht, dann wird die Innenstadt zur Laufstrecke. Der neue Age-21-Halbmarathon feiert Premiere. Statt am frühen Morgen startet das Rennen erst um 17 Uhr. Mit am Start Fabienne Königstein von Hannover 96, eine der schnellsten Marathonläuferinnen Deutschlands.
1: Es ist ja dann am Abend, wo es schon langsam dann in die Dunkelheit geht, wo es sehr viele Lichter an der Strecke sein werden, auch viel Musik und Stimmung. Das wird sicher eine wahnsinnig tolle Atmosphäre sein.
0: Die Läuferinnen und Läufer erwartet eine Strecke mit Lichtinstallationen und Musik von Livebands und insgesamt 12 DJs. Quasi alle 400 Meter soll es was Tolles, Motivierendes geben. Und nach dem Lauf wird auch noch weiter gefeiert. Ab 19 Uhr mit The Jetlags, die kennt ihr, Hannovers beliebte Coverband. Also jede Menge Licht und Spaß zur dunklen Jahreszeit. Das war Veranstalterin Steffi Eichel auch wichtig.
2: Es soll auch so die Botschaft sein, dass wir gemeinsam es eben auch schaffen, in die Dunkelheit zu laufen, dass wir uns sicher fühlen, dass wir zusammen sind und dass wir diese Kraft, die wir haben, über die Winterzeit erhalten, verlängern, dass es uns gut geht und dass wir achtsam miteinander umgehen. Und da soll die Veranstaltung eben auch inhaltlich einen Teil zu dem beitragen, was wir glauben, was gesellschaftlich gerade auch sehr relevant und auch sehr notwendig ist.
0: Ja, vielleicht etabliert sich mit dem Age 21 ja schon heute ein neues Herbst-Highlight für die Laufszene in Hannover. Los geht's jedenfalls gleich um 17 Uhr an der NRCity-Zentrale. Das Ziel wartet vor dem Opernhaus.
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1: Radio Hannover ist hier mit Tiffany Aris. Das war ihre ganze neue Single hier bei uns bei Radio Hannover auf der 100,0, heißt Find Me. Und vor den Nachrichten um 17 Uhr mit Tanja Wagner bekommt ihr noch Musik der 90er. Und die wird euch richtig aktivieren, da bin ich ziemlich sicher. To Unlimited mit dem Tribal Dance. Kurzen Moment.
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0: Na, das aktiviert doch, oder? Hier ist Radio Nova mit Two Unlimited und jetzt haben wir es kurz nach 5.
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2: Ich bin Tanja Wagner. SPD-Fraktionschef Mirsch hat eine Idee, um den Streit in der Koalition beim Thema Rente zu lösen. Er schlägt im Interview mit der Zeit vor, vor einem Kabinettsbeschluss auch die Fraktionen und Länderregierungschefs einzubinden.
3: Kann ein großer Rentengipfel den Knoten lösen? Der Streit dreht sich im Kern um das Ende der abschlagsfreien Rente nach 45 Beitragsjahren. Experten empfehlen die Abschaffung, Teile der SPD sind dagegen. Den Vorwurf der Blockade weist Fraktionschef Mirsch aber zurück. Auch innerhalb der CDU gäbe es eine Riesendiskussion über die Rente, sagte er und verwies auf Ministerpräsidenten der Union, die auch für eine Beibehaltung sind. Ursula Winkler, Berlin.
2: Bei einem Schiffsunglück vor der Küste von Djibouti sind nach UN-Angaben mindestens 109 Migranten ums Leben gekommen. Mehr als 116 Passagiere des gekenterten Bootes werden noch vermisst. Das teilte die Internationale Organisation für Migration mit.
4: Jedes Jahr machen sich Zehntausende auf den Weg über die Meeresenge Bab al-Mandab, die übersetzt Tor der Tränen bedeutet. Denn die Reise in den oft überfüllten Booten von Djibouti nach Jemen ist gefährlich. Für mehr als 100 Menschen endete sie nun tödlich, als ihr Boot kenterte. Noch immer werden viele Menschen vermisst. Die Aussicht, dass sie das Unglück überlebt haben, sinkt mit jeder Stunde. Eva Kraftschick, Nairobi.
2: Friedenspreisträger Philip Sands hat Deutschland beim Abschluss der Frankfurter Buchmesse scharf kritisiert. Das deutsche Schweigen zu Israel, Gaza und dem Westjordanland sei unanständig, sagte der Völkerrechtsexperte und Nachfahre von Holocaust-Überlebenden in seiner Dankesrede in der Frankfurter Paulskirche. Die Debattenbeschränkung in Deutschland sei beunruhigend. Völkerrechtsverletzungen klar zu benennen sei nicht antisemitisch, sondern die Wahrheit. Microsoft-Chef Satya Nadella fordert eine Art Notbremse für künstliche Intelligenz. Ein Mensch müsse immer in der Lage sein, ein KI-Modell mitten in der Aufgabe zu stoppen oder abzuschalten. Das schrieb Nadella auf X. Außerdem müssten alle KI-Aktionen für Menschen nachvollziehbar sein. Hintergrund: In Tests haben KI-Systeme eigenständig Hacking-Attacken durchgeführt.
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0: Und da schauen wir erstmal auf die Temperaturen. Aktuell in Springe messen wir 10 Grad. Dann geht's weiter nach Stöcken und nach Brinkhafen im Stadtgebiet. Dort haben wir 11 Grad derzeit und ebenfalls 10 Grad bei euch in Seelze, in Lohnde zum Beispiel aktuell. Der weitere Verlauf des Abends und dieses späten Nachmittags bleibt auf jeden Fall schon mal wechselhaft. Es bleibt windig, teils regnerisch und vor allem bei vielen drohenden dunklen Wolken aktuell. Also vereinzelt können noch ein paar Schauer mit runterkommen. Heute auch noch während des Marathons oder zumindest danach zu den Feierlichkeiten. Richtung Nacht wird es dann voraussichtlich trocken bleiben, aber doch stark bewölkt. Tiefstwert bei 7 Grad. Morgen dann am Montag ebenfalls doch überwiegend zugezogen. Viele dichte Wolken. Erst so Richtung Nachmittag auch mal ein, zwei Stunden. Bisschen aufgebrochene Wolkendecke. Bei bis zu 14 Grad auch der Dienstag. Vor allem bei vielen Wolken, bedeckter Himmel bei bis zu 14 Grad. Zur Wochenmitte dann freundlicher und auch wieder wärmer. Da kriegen wir wieder bis zu 17 Grad voraussichtlich.
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0: Und da haben wir Gegenstände auf der A7 Kassel Richtung Hannover. Vorsicht zwischen Laatzen und Hannover-Anderten. Auf dem linken Fahrstreifen liegen Gegenstände auf der Fahrbahn. Und zur Stunde läuft der H21-Marathon in Hannover. Deswegen im Stadtgebiet hier unter Straßen gesperrt. Da kommt ihr dann nicht durch. Einfach beachten. Ansonsten aber überall freie Fahrt.
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0: Guten Tag mit Theo Wurth heute und gleich mit Studiobesuch aus dieser Woche. Da hören wir nochmal rein. Isabel Gebhardt war in unserer Rubrik zu Gast in der UNESCO City of Music Reihe. Und da hören wir gleich nochmal, wie die gute Frau klingt. Erstmal euch einen schönen Sonntag.

0: Mr. Teddy Swims ist das bei Radio Hannover. Schönen Sonntag.
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0: So sieht's aus. Akustikgitarre, gefühlvolle Songs und eine Stimme mit Wiedererkennungs

0: Gerd, diese Woche war Isabel Gebhardt bei uns zu Gast im Studio bei Marisa Poatti. Ja, musikalisch bewegt sich die Musikerin aus Hannover irgendwo zwischen Pop, Soul und Folk.
1: Nach 2 Alben und 2 EPs, die es schon gibt von dir, ist jetzt ein neues Werk entstanden, Values. 4 neue Songs sind drauf. Values, also Werte.
2: Genau.
1: Inwieweit zieht sich denn diese Überschrift thematisch durch diese 4 Songs?
2: Werte kann ja erstmal viel heißen, aber es geht in meinem Fall um seelische Werte. Und ich habe für mich so ein bisschen versucht zu manifestieren, welche Werte gerade zählen in meinem Leben oder welche mich lang schon begleiten. Und das sind mehr, glaube ich, als auf der EP jetzt zu hören sind, aber da geht es hauptsächlich um Freiheit, Selbstwert, Zugehörigkeit, Freundschaft, die Themen habe ich einfließen lassen, genau.
1: Ich habe auch ein bisschen durchgehört natürlich, habe auch hier und da mal so Zukunftsängste rausgehört oder Menschen, die wichtig sind, die einem Sicherheit geben oder Selbstzweifel auch von früher. Warum mussten denn diese 4 Songs oder dass du dich, sag ich mal, mit den Werten in deinem Leben auseinandersetzt, warum musste das jetzt raus?
2: Ich glaube, das war schon immer für mich Thema in meinen Songs, aber es war für mich irgendwie ein toller Leitfaden, jetzt nochmal wirklich zu sagen, okay, das ist für mich so die Überschrift.
1: Wie mutig du auch warst, als ganz junge Frau deinen Traum der eigenen Musik zu leben. Darüber sprechen wir gleich noch. Erstmal wollen wir Musik vom neuen Album hören. Into the Day habe ich mir ausgesucht. Was war da die Inspiration?
2: Ja, also der Song ist so ein bisschen aus Kinderaugen vielleicht geschrieben, so dieses den Tag erobern zu wollen. Ich finde, das ist eigentlich eine schöne Message bei dem Song. Den Tag starten zu können, die Welt entdecken zu können, seinen Tag selber in die Hand zu nehmen auch, sich zu freuen an den schönen Dingen, die der Tag mit sich bringt.
1: Jetzt habe ich gerade an Carpe Diem gedacht irgendwie.
2: Ja, würde vielleicht auch dahin passen, genau.
1: Zum Glück
2: ja.
1: Nicht ganz so schrullig wie so ein Kalenderspruch.
2: Wollte ich jetzt nicht sagen.
1: Ja doch, aber stimmt schon. Ne? Aber so diese Motivation, dass man irgendwie morgens aufwacht und nicht denkt, oh Gott, 1000 To-Dos und jetzt wieder arbeiten und jetzt wieder mich durchschleppen und keine Ahnung, sondern mal aktiv gucken, was kann ich heute eigentlich alles so machen.
2: Ja, wobei das andere ja auch mal da ist, machen wir uns nichts vor. Ne? Mhm. Aber umso schöner, wenn man eben dieses Gefühl hat, in den Tag starten zu wollen.
1: Into the Day von Isabel Gebhardt, jetzt hier bei Radio Hannover.

0: Isabel Gebhardt. 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
1: Ja, immer noch sehr ungemütlich, windig, teils regnerisch bei aktuell 10 Grad. Gemessen in Finnhorst und in der Oststadt. Dann schauen wir weiter bei euch, zum Beispiel in Isernhagen, NB derzeit ebenfalls 10 Grad. Auch am Abend noch teils regnerisch, ansonsten auf jeden Fall stark bewölkt. Der Tiefstwert bei 7 Grad. Morgen am Montag zum Beginn der Herbstferien sehr, sehr grau, wenn dann nur am Nachmittag mal ein, zwei Stündchen Auflockerung, ansonsten meist bedeckter Himmel, aber trocken bei bis zu 14 Grad. Der Dienstag ganz ähnlich, erst zur Wochenmitte sieht es freundlicher aus und auch milder.
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1: Haben Hinweis für die B6 in Altlarzen. Zwischen Ortseingang und der Ausfahrt Messe Süd ist aktuell gesperrt. Grund ist eine Unfallaufnahme. Und ihr habt es mitbekommen, aktuell läuft noch auch bei wirklich düsterem, grauem Himmelszelt noch derzeit der Marathon H21. Deswegen im Stadtgebiet einige Straßen noch bis heute Abend gesperrt. Ich bin Theo Wurt. Ich wünsche euch gute Fahrt und hab einfach gute Musik für euch von Riku Rayama. Das ist Stay Here, sein aktueller Hit. Euch einen schönen Sonntag. Es ist kurz nach 5:30.

0: Ja, hier haben wir auch ein paar Clubs am Ende der Straße am Steintor. Das ist Elton John. Ich glaube aber, vom Steintor singt er nicht in Hannover. 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Und wir kommen jetzt zu einer Frau, die hat quasi das gemacht, was Lena Meyer-Landrut schon, was weiß ich, vor 15 Jahren gemacht hat. Nämlich ihrem Nachnamen quasi abgestriffen. Von Miley Cyrus ist nur noch Miley übrig geblieben. So heißt sie jetzt in Großbuchstaben. Und ihre aktuelle Single, die geht so.
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1: Ich bin Tanja Wagner. Vor der Küste Dschibutis ist ein Boot mit Migranten gekentert. Mindestens 139 Menschen kamen ums Leben, darunter 15 Kinder. Dutzende Menschen werden noch vermisst. Die Suche nach Toten und möglichen Überlebenden dauert an. Mehr als 80 Personen haben das Unglück überlebt. Das teilte die Internationale Organisation für Migration mit. Organisationschefin Amy Pope fordert sichere und legale Zugangswege für Migranten. Man dürfe diese Todesfälle nicht länger als Normalität hinnehmen. Das Bundesverfassungsgericht verhandelt ab morgen über die Erbschaftssteuer. Die bayerische Staatsregierung will unter anderem klären lassen, ob bestimmte Vorschriften verfassungswidrig sind. Die Erbschaftssteuer müsse gerechter werden, sagte Bundesfinanzminister Klingbeil der deutschen Presseagentur im Vorfeld.
2: Wer in ein reiches Elternhaus geboren wird, hat oft ausgesorgt in Deutschland. Denn große Vermögen werden oft nahezu steuerfrei vererbt. Das sei nicht gerecht, so Finanzminister Klingbeil. Er will eine Reform, allerdings noch abwarten, was das Bundesverfassungsgericht entscheidet. Verhandelt wird in Karlsruhe Montag und Dienstag. Ein Urteil folgt wohl in einigen Monaten. Bayern will vor dem Gericht gerade klären, wer Erbschafts- und Schenkungssteuerregeln festlegen darf. Der Bund für alle oder auch die Bundesländer regional. Ronny Thorau, Berlin.
1: Der Papst muss operiert werden. Das 71 Jahre alte Oberhaupt der katholischen Kirche gab bei seinem Sonntagsgebet bekannt, dass bei ihm ein Knoten in der Lunge entdeckt worden sei, der sich im Anfangsstadium befinde.
3: Leo wirkte ruhig und gefasst, sagte, die Ärzte haben mir zu einer OP geraten, um den Knoten zu entfernen. Der Eingriff soll in den kommenden Tagen über die Bühne gehen. Weitere Einzelheiten nannte er nicht und viele Gläubige hier auf dem Petersplatz mussten erst einmal die Luft anhalten, waren völlig überrascht. Leo schien immer fit, er spielt Tennis, hat sogar ein eigenes Fitnessstudio hier in seinem Apartment und eigentlich steht für den kommenden Monat eine Reise nach Südamerika auf seinem Programm. Claudia Wächter, Rom.
1: Max Verstappen hat sein Jubiläumsrennen in Singapur gewonnen. In seinem 250. Grand Prix holte sich der viermalige Weltmeister seinen 73. Karrieresieg nach seiner 50. Pole Position und dem Erfolg im Sprint tags zuvor. Charles Leclerc wurde Zweiter, Kimi Antonelli Dritter. Er baute damit seine WM-Führung aus.
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4: So, wir steigen ein in die letzten 6 Stunden dieser Woche. Aktuell messen wir 10 Grad bei euch in Wettbergen. 11 Grad sind sogar noch hier in Hannover Mitte an der Kröpke-Uhr und ebenfalls 10 Grad bei euch in Wilkenburg in Hemmingen. Ja, es kann nochmal vereinzelt regnen, so gegen 20, 21 Uhr nochmal etwas erhöhtes Niederschlagsrisiko. Es bleibt auch zumindest für heute Abend noch stellenweise windig. Ansonsten, ja, weiterhin meist bewölkt. Auch im Laufe der Nacht da auf jeden Fall trocken. Morgen zum Start in die neue Woche, zum Beginn der Herbstferien, meistens grau und zugezogen. Vor allem in der ersten Tageshälfte später kann zumindest mal der ein oder andere Sonnenstrahl rauskommen. Bei bis zu 14 Grad in der Spitze, der Dienstag ähnlich 6 bis 14 Grad. Da auch wieder vereinzelt Regen möglich, ansonsten aber einfach meist dichte Wolkendecke und grau. Bei bis zu 14 Grad zur Wochenmitte wird es dann freundlicher und wärmer.
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4: Aktuell haben wir noch die B6 in Altlarzen, eine Unfallaufnahme zwischen Ortseingang und der Ausfahrt Messe Süd, deswegen an dieser Stelle aktuell noch gesperrt. Und auch im Innenstadtbereich sind weiterhin wegen des Marathonlaufs noch bis 22 Uhr einige Straßen gesperrt. Gute Fahrt!
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4: Mit Theo Wurth, schönen Sonntagabend und mit einfach guter Musik. Gleich Frau Taylor Swift, I Knew It, I Knew You. Das ist ja der Soundtrack des aktuellen Toy Story Films. Habe ich gleich direkt nach The Cure und Love Cats. Einfach gute Musik.

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0: Ganz entspannte Klänge von Madonna aus den 90ern. The Power of Goodbye. Ganz kurz, der Verkehrsservice aktuell bei Radio Hannover betrifft die B6 Hildesheim Richtung Hannover. Zwischen Laatzen und Messe Süd in Altlaatzen gibt es eine ungesicherte Unfallstelle. Fahrt dort bitte ganz besonders vorsichtig. So, und jetzt wird hier einmal das Motto ausgerufen.
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0: So sieht's aus. Und von Madonna und The Power of Goodbye geht's weiter mit Lady Gaga und Abra.

0: Der Classic Hit bei Radio Nova in dieser Stunde von Supertramp. Das sind die 70er Dreamer. Um 18.29 Uhr noch.
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0: In Leinhausen, in Bodfeld und auch in Heidlingen aktuell 10 Grad. Ja, vereinzelt können so in 2-3 Stunden nochmal der kurze Schauer runterkommen. Ansonsten bleibt es aber weitestgehend trocken und bewölkt. Auch der Wind lässt nach und nach nach. Wir kriegen 7 Grad im Laufe der Nacht. Das sind die Temperaturen, die so nach und nach runtergehen, aber noch moderat, denn es bleibt ja meist bewölkt, dadurch eben nicht ganz so bitterkalt im Laufe der Nacht. Morgen auch der Montag generell ziemlich zugezogen den ganzen Tag. Viele dicke Wolken unterwegs, meist sogar eher eine dichte Wolkendecke. Die kann höchstens mal Richtung Nachmittag leicht aufbrechen. Es bleibt jedenfalls trocken bei 14 Grad in der Spitze.
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0: B6 Hildesheim Richtung Hannover. Zwischen Laatzen und Messe Süd in Altlaatzen gibt es immer noch eine ungesicherte Unfallstelle. Fahrt dort bitte unbedingt vorsichtig. Deswegen auch immer noch eine Unfallaufnahme. Die haben wir zwischen Ortseingang und dem Ausfahrt und der Ausfahrt Messe Süd in Altlaatzen auf der B6. Ebenfalls eine Unfallaufnahme, deswegen dort aktuell gesperrt. Und ebenfalls gesperrt im Innenstadtbereich einige Straßen wegen des Marathons, der ja zur Stunde noch stattfindet. Deswegen kommt ihr da nicht überall durch, vor allem rund ums Stadtzentrum. Ich bin Theo Wurth. Wo es geht, gute Fahrt.

0: guten Abend bei Radio Nova. Einfach gute Musik kam von Mark Ronson featuring Amy Winehouse. Das sind die 2000er. Valerie bei Radio Hannover. Zur Stunde läuft der Age 21 Halbmarathon, das Laufevent, das ja quasi Premiere feierte als Abendevent. Ich hoffe, dass alle soweit größtenteils doch trocken durchgekommen sind, zumindest jetzt in den letzten Minuten hier am Steintor. Und in der Nähe laufen sie ja durchaus dran vorbei, ist es zumindest die letzten Augenblicke trocken zugegangen. Muss aber nicht heißen, dass es so bleibt. Gibt ja auch noch eine Aftershow-Party gleich ab 19 Uhr, unter anderem noch mit der Coverband aus Hannover, The Jetlags. Alle interessanten Infos natürlich über die Zeiten, die gelaufen wurden, und natürlich besondere Personalien, nicht zuletzt aus Hannover, bekommt ihr dann morgen früh in Guten Morgen Hannover bei uns ab 5:30. Ich bin Theo Wurth und wünsche euch noch einen schönen Abend.
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1: Ich bin Tanja Wagner. Die geplante Zuckersteuer bekommt Gegenwind aus den eigenen Reihen. 9 Agrar- und Verbraucherschutzminister der Union haben Bundeskanzler Merz in einem Brief aufgefordert, die Steuer zu stoppen. Der Koalitionsvertrag setze beim Thema Zucker auf Freiwilligkeit und Eigenverantwortung, nicht auf staatliche Lenkung, heißt es in dem Schreiben. Eine Zuckersteuer belaste den Kauf bestimmter Lebensmittel unnötigerweise und verschärfe die schwierige Lage der Landwirtschaft zusätzlich. Bei einem Schiffsunglück vor der Küste Dschibutis in Ostafrika sind nach UN-Angaben mindestens 139 Migranten ums Leben gekommen. Unter ihnen seien auch 15 Kinder. Dutzende Passagiere des gekenterten Bootes auf dem Weg von Dschibuti nach Jemen werden noch vermisst, teilte die Internationale Organisation für Migration mit.
2: Amy Pope, die Generaldirektorin der IOM, fordert nach der Schiffstragödie sichere und legale Zugangswege für Migranten. Dies könne Leben retten, sagte sie. Denn niemand würde in die kleinen, befüllten Fischerboote steigen, wenn es einen anderen, einen sicheren Weg gäbe. Eva Kraftschick, Nairobi.
1: Nach der von US-Präsident Trump verlangten Ablösung des ukrainischen Präsidenten Selenskyj hat dieser mit einem Gegenangebot reagiert. Falls Trump Russland zu einer 60-tägigen vollständigen Feuerpause bewegen könne, hätte die Ukraine Zeit, Neuwahlen zu organisieren, sagte Selenskyj in einem Interview des US-Senders ABC.
3: Das ukrainische Volk habe das Recht, selbst zu entscheiden, schrieb Außenminister Andriy Sybiha auf X. Äußerungen aus dem Ausland bestätigten nur, dass Selenskyj seine Aufgabe gut erfülle. Er verdiene Unterstützung, sagte der Minister. Das geltende Kriegsrecht in der Ukraine verbietet Wahlen in Kriegszeiten. Begonnen hatte den Krieg Russland. Moskau beharrt auf Maximalforderungen und hat einen Waffenstillstand mehrfach abgelehnt. Aus Moskau, Katharina Schröder.
1: Köln gewinnt das Rhein-Derby 2:1. Gladbach bleibt auch unter dem neuen Trainer Blessin punktlos Tabellenletzter. Bitter zudem, überschattet hat das Derby das Verhalten einiger Gästefans. Sie hatten im Block randaliert und Leuchtraketen in die Kölner Zuschauerränge geschossen. Das Spiel wurde daraufhin kurz unterbrochen.
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1: Ich bin Tanja Wagner. Vor der Küste Dschibutis ist ein Boot mit Migranten gekentert. Mindestens 139 Menschen kamen ums Leben, darunter 15 Kinder. Dutzende Menschen werden noch vermisst. Die Suche nach Toten und möglichen Überlebenden dauert an. Mehr als 80 Personen haben das Unglück überlebt. Das teilte die Internationale Organisation für Migration mit. Organisationschefin Amy Pope fordert sichere und legale Zugangswege für Migranten. Man dürfe diese Todesfälle nicht länger als Normalität hinnehmen. Das Bundesverfassungsgericht verhandelt ab morgen über die Erbschaftssteuer. Die bayerische Staatsregierung will unter anderem klären lassen, ob bestimmte Vorschriften verfassungswidrig sind. Die Erbschaftssteuer müsse gerechter werden, sagte Bundesfinanzminister Klingbeil der deutschen Presseagentur im Vorfeld.
2: Wer in ein reiches Elternhaus geboren wird, hat oft ausgesorgt in Deutschland. Denn große Vermögen werden oft nahezu steuerfrei vererbt. Das sei nicht gerecht, so Finanzminister Klingbeil. Er will eine Reform, allerdings noch abwarten, was das Bundesverfassungsgericht entscheidet. Verhandelt wird in Karlsruhe Montag und Dienstag. Ein Urteil folgt wohl in einigen Monaten. Bayern will vor dem Gericht gerade klären, wer Erbschafts- und Schenkungssteuerregeln festlegen darf. Der Bund für alle oder auch die Bundesländer regional. Ronny Thorau, Berlin.
1: Der Papst muss operiert werden. Das 71 Jahre alte Oberhaupt der katholischen Kirche gab bei seinem Sonntagsgebet bekannt, dass bei ihm ein Knoten in der Lunge entdeckt worden sei, der sich im Anfangsstadium befinde.
3: Leo wirkte ruhig und gefasst, sagte, die Ärzte haben mir zu einer OP geraten, um den Knoten zu entfernen. Der Eingriff soll in den kommenden Tagen über die Bühne gehen. Weitere Einzelheiten nannte er nicht und viele Gläubige hier auf dem Petersplatz mussten erst einmal die Luft anhalten, waren völlig überrascht. Leo schien immer fit, er spielt Tennis, hat sogar ein eigenes Fitnessstudio hier in seinem Apartment und eigentlich steht für den kommenden Monat eine Reise nach Südamerika auf seinem Programm. Claudia Wächter, Rom.
1: Mit einem späten Joker-Tor ist der SC Freiburg an die Tabellenspitze der Fußball-Bundesliga gesprungen. Die Badener bezwangen den FC Schalke 04 mit 2:1 und zogen zum Abschluss des fünften Spieltags am bisherigen Tabellenführer Dortmund und an Rekordmeister Bayern München vorbei. Im Rhein-Derby hat der erste FC Köln mit 2:1 gewonnen. Gladbach bleibt damit auch nach 5 Spielen punktlos und steht als Tabellenletzter da.
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1: Ich bin Tanja Wagner. Nach 3 verlorenen Landtagswahlen und Umfragewerten unter 20% berät die Parteiführung der CDU bei einer Klausur in Berlin. Generalsekretärin Hoppermann dämpfte die Erwartungen. Die Klausur sei nicht die Wunderwaffe, sondern der Beginn eines Prozesses. Der rheinland-pfälzische Landeschef Schnieder schlug im ARD-Bericht aus Berlin vor, die Stromsteuer für alle zu senken, um die Energiepreise abzufedern. Das sei im Koalitionsvertrag in Aussicht gestellt, aber nicht umgesetzt worden. Auch Thüringens Ministerpräsident Mario Vogt machte sich für geringere Lebenshaltungskosten stark. US-Präsident Trump hat verkündet, dass die Ukraine und Russland künftig auf Angriffe ihrer Energieanlagen verzichten. Es ist allerdings nicht Trumps erste Ankündigung dieser Art.
2: Erst vor rund 4 Wochen hatte Trump behauptet, Moskau und Kiew würden die Angriffe auf die Energiesektoren einstellen. Doch die angebliche Vereinbarung hielt keine 24 Stunden. Und auch diesmal scheint am Versprechen nicht viel dran zu sein. Selenskyj sagte kurz darauf, er wisse gar nichts von der Einigung. Aber der Ukrainer verspricht, wenn Putin seine Angriffe auf Energieanlagen stoppt, will Selenskyj dem Beispiel folgen. Selenskyj bietet außerdem an, Neuwahlen abzuhalten, sollte Trump Putin von einer 60-tägigen allgemeinen Waffenruhe überzeugen. Trump hatte zuvor die Ablösung des ukrainischen Präsidenten gefordert. Jan-Christoph Freibert, Washington.
1: Bei einem Schiffsunglück vor der Küste Djiboutis in Ostafrika sind nach UN-Angaben mindestens 139 Migranten ums Leben gekommen. Unter ihnen seien auch 15 Kinder. Dutzende Passagiere werden laut UN noch vermisst.
3: Amy Pope, die Generaldirektorin der IOM, fordert nach der Schiffstragödie sichere und legale Zugangswege für Migranten. Dies könne Leben retten, sagte sie. Denn niemand würde in die kleinen, überfüllten Fischerboote steigen, wenn es einen anderen, einen sicheren Weg gäbe. Wir dürfen diese Todesfälle nicht länger als Normalität hinnehmen, sagt die IOM-Chefin angesichts von mehr als 1000 Toten in der Meeresenge Bab al-Mandab allein seit 2025. Eva Kraftschick, Nairobi.
1: Freiburg ist neu an der Bundesligaspitze. Der Verein hat Schalke 04 mit 2:1 geschlagen und ist an Dortmund und den Bayern vorbeigezogen. Zuvor hatte Köln im Rhein-Derby Gladbach mit 2:1 geschlagen. Gladbach bleibt damit Tabellenletzter.
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1: Ich bin Dirk Zeitler. US-Präsident Trump hat verkündet, dass die Ukraine und Russland künftig auf Angriffe ihrer Energieanlagen verzichten. Es ist allerdings nicht Trumps erste Ankündigung dieser Art.
2: Erst vor rund 4 Wochen hatte Trump behauptet, Moskau und Kiew würden die Angriffe auf die Energiesektoren einstellen. Doch die angebliche Vereinbarung hielt keine 24 Stunden. Und auch diesmal scheint am Versprechen nicht viel dran zu sein. Selenskyj sagte kurz darauf, er wisse gar nichts von der Einigung. Aber der Ukrainer verspricht, wenn Putin seine Angriffe auf Energieanlagen stoppt, will Selenskyj dem Beispiel folgen. Jan-Christoph Freibert, Washington.
1: Die CDU ist in der Krise. Nach 3 verlorenen Landtagswahlen und Umfragewerten unter 20% berät die Parteiführung bei einer Klausur in Berlin. Generalsekretärin Hoppermann dämpfte die Erwartungen. Die Klausur sei nicht die eine Wunderwaffe, sondern der Beginn eines Prozesses. Es gehe darum, Vertrauen zurückzugewinnen. Der rheinland-pfälzische Landeschef Gordon Schnieder schlug im ARD-Bericht aus Berlin vor, die Stromsteuer für alle zu senken, um Energiepreise abzufedern. Das sei im Koalitionsvertrag in Aussicht gestellt, aber nicht umgesetzt worden. Das Bundesverfassungsgericht verhandelt ab morgen über ein heißes Eisen, die Erbschaftssteuer. Die bayerische Staatsregierung will unter anderem klären lassen, ob bestimmte Vorschriften verfassungswidrig sind. Bundesfinanzminister Klingbeil sieht auf jeden Fall Reformbedarf. Die Erbschaftssteuer müsse gerechter werden, sagte Klingbeil.
3: Wer in ein reiches Elternhaus geboren wird, hat oft ausgesorgt in Deutschland. Denn große Vermögen werden oft nahezu steuerfrei vererbt. Das sei nicht gerecht, so Finanzminister Klingbeil. Er will eine Reform, allerdings noch abwarten, was das Bundesverfassungsgericht entscheidet. Verhandelt wird in Karlsruhe Montag und Dienstag. Ein Urteil folgt wohl in einigen Monaten. Bayern will vor dem Gericht gerade klären, wer Erbschafts- und Schenkungssteuerregeln festlegen darf. Der Bund für alle oder auch die Bundesländer regional. Ronny Thorau, Nachrichtenredaktion.
1: Zum Fußball. Freiburg ist neu an der Bundesligaspitze. Der SC Freiburg hat Schalke 04 mit 2:1 geschlagen und ist an Dortmund und den Bayern vorbeigezogen. Zuvor hatte Köln im Rhein-Derby Gladbach mit 2:1 geschlagen. Gladbach bleibt damit Tabellenletzter.
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1: Ich bin Dirk Zeitler. Die geplante Zuckersteuer bekommt Gegenwind aus den eigenen Reihen. 9 Agrar- und Verbraucherschutzminister der Union haben Bundeskanzler Merz in einem Brief aufgefordert, die Steuer zu stoppen. Der Koalitionsvertrag setze beim Thema Zucker auf Freiwilligkeit und Eigenverantwortung, nicht auf staatliche Lenkung, heißt es in dem Schreiben. Eine Zuckersteuer belaste den Kauf bestimmter Lebensmittel unnötigerweise und verschärfe die schwierige Lage der Landwirtschaft zusätzlich. US-Präsident Trump hat verkündet, dass die Ukraine und Russland künftig auf Angriffe auf ihre Energieanlagen verzichten. Es ist allerdings nicht Trumps erste Ankündigung dieser Art.
2: Erst vor rund 4 Wochen hatte Trump behauptet, Moskau und Kiew würden die Angriffe auf die Energiesektoren einstellen. Doch die angebliche Vereinbarung hielt keine 24 Stunden. Und auch diesmal scheint am Versprechen nicht viel dran zu sein. Selenskyj sagte kurz darauf, er wisse gar nichts von der Einigung. Aber der Ukrainer verspricht, wenn Putin seine Angriffe auf Energieanlagen stoppt, will Selenskyj dem Beispiel folgen. Selenskyj bietet außerdem an, Neuwahlen abzuhalten, sollte Trump Putin von einer 60-tägigen allgemeinen Waffenruhe überzeugen. Trump hatte zuvor die Ablösung des ukrainischen Präsidenten gefordert. Aus Washington, Jan-Christoph Freibert.
1: Das Bundesverfassungsgericht verhandelt ab morgen über ein heißes Eisen, die Erbschaftssteuer. Die bayerische Staatsregierung will unter anderem klären lassen, ob bestimmte Vorschriften verfassungswidrig sind. Bundesfinanzminister Klingbeil sieht auf jeden Fall Reformbedarf. Die Erbschaftssteuer müsse gerechter werden, sagte Klingbeil.
3: Wer in ein reiches Elternhaus geboren wird, hat oft ausgesorgt in Deutschland. Denn große Vermögen werden oft nahezu steuerfrei vererbt. Das sei nicht gerecht, so Finanzminister Klingbeil. Er will eine Reform, allerdings noch abwarten, was das Bundesverfassungsgericht entscheidet. Bayern will vor dem Gericht gerade klären, wer Erbschafts- und Schenkungssteuerregeln festlegen darf. Der Bund für alle oder auch die Bundesländer regional. Ronny Thorau, Nachrichtenredaktion.
1: Zum Fußball. Der SC Freiburg ist neuer Tabellenführer in der Bundesliga. Gegen Schalke 04 haben die Freiburger 2:1 gewonnen. Im Rhein-Derby hatte 1. FC Köln mit 2:1 gewonnen. Gladbach bleibt damit auch nach 5 Spielen punktlos und steht als Tabellenletzter da.
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1: Von den Alpen aus im hohen Norden, von der See gesehen schon weit im Süden, am Rande von Harz und Heide und Tornhuder Meer gelegen. Am schönsten ist im Frühjahr in die Eilenriede zu ziehen, wo wie ein Sternenzauberteppich die Buschwindröschen blühen.

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1: Ich bin Dirk Zeitler. Die geplante Zuckersteuer bekommt Gegenwind aus den eigenen Reihen. 9 Agrar- und Verbraucherschutzminister der Union haben Bundeskanzler Merz in einem Brief aufgefordert, die Steuer zu stoppen. Der Koalitionsvertrag setze beim Thema Zucker auf Freiwilligkeit und Eigenverantwortung, nicht auf staatliche Lenkung, heißt es in dem Schreiben. Eine Zuckersteuer belaste den Kauf bestimmter Lebensmittel unnötigerweise und verschärfe die schwierige Lage der Landwirtschaft zusätzlich. Papst Leo muss operiert werden. Das 71 Jahre alte Oberhaupt der katholischen Kirche gab bei seinem Sonntagsgebet bekannt, dass bei ihm ein Knoten in der Lunge entdeckt worden sei, der sich im Anfangsstadium befinde.
2: Leo wirkte ruhig und gefasst, sagte, die Ärzte haben mir zu einer OP geraten, um den Knoten zu entfernen. Der Eingriff soll in den kommenden Tagen über die Bühne gehen. Weitere Einzelheiten nannte er nicht und viele Gläubige hier auf dem Petersplatz mussten erst einmal die Luft anhalten, waren völlig überrascht. Leo schien immer fit, er spielt Tennis, hat sogar ein eigenes Fitnessstudio hier in seinem Apartment und eigentlich steht für den kommenden Monat eine Reise nach Südamerika auf seinem Programm. Aus Rom, Claudia Wächter.
1: US-Präsident Trump hat verkündet, dass die Ukraine und Russland künftig auf Angriffe auf ihre Energieanlagen verzichten. Es ist allerdings nicht Trumps erste Ankündigung dieser Art.
3: Erst vor rund 4 Wochen hatte Trump behauptet, Moskau und Kiew würden die Angriffe auf die Energiesektoren einstellen. Doch die angebliche Vereinbarung hielt keine 24 Stunden. Und auch diesmal scheint am Versprechen nicht viel dran zu sein. Selenskyj sagte kurz darauf, er wisse gar nichts von der Einigung. Aber der Ukrainer verspricht, wenn Putin seine Angriffe auf Energieanlagen stoppt, will Selenskyj dem Beispiel folgen. Selenskyj bietet außerdem an, Neuwahlen abzuhalten, sollte Trump Putin von einer 60-tägigen allgemeinen Waffenruhe überzeugen. Trump hatte zuvor die Ablösung des ukrainischen Präsidenten gefordert. Aus Washington, Jan-Christoph Freibert.
1: Zum Fußball. Der SC Freiburg ist neuer Tabellenführer in der Bundesliga. Gegen Schalke 04 haben die Freiburger 2:1 gewonnen. Im Rhein-Derby hatte erst FC Köln mit 2:1 gewonnen. Gladbach bleibt damit auch nach 5 Spielen punktlos und steht als Tabellenletzter da.
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1: Ich bin Dirk Zeitler. Die CDU setzt heute ihre Führungsklausur fort. Die Partei steckt in einer der schwersten Krisen ihrer Geschichte. Die Parteiführung berät darüber, wie sie da wieder herauskommen kann. Das Treffen war nach den für die CDU verheerenden Landtagswahlen angesetzt worden.
2: Schwere Stimmenverluste in Berlin und Sachsen-Anhalt, in Mecklenburg-Vorpommern sogar aus dem Landtag geflogen, auf Bundesebene im Umfragetief. Jetzt will die CDU klären, woran es liegt. Wie kann die schwarz-rote Regierung auf die aktuelle Unzufriedenheit in der Bevölkerung reagieren? Weiter mit dem straffen Reformkurs? Wurden Themen übersehen? Und wie ist die langfristige Strategie? Muss die CDU konservativer werden, um Wähler zurückzugewinnen oder umgekehrt? Auch wenn die Ministerpräsidenten eben vorerst den Rücken gestärkt haben, muss der angeschlagene Parteichef März auch intern verlorenes Vertrauen zurückgewinnen. Ursula Winkler, Nachrichtenredaktion.
1: Die geplante Zuckersteuer bekommt Gegenwind aus den eigenen Reihen. Neun Agrar- und Verbraucherschutzminister der Union haben Bundeskanzler Merz in einem Brief aufgefordert, die Steuer zu stoppen. Der Koalitionsvertrag setze beim Thema Zucker auf Freiwilligkeit und Eigenverantwortung, nicht auf staatliche Lenkung, heißt es in dem Schreiben. Eine Zuckersteuer belaste den Kauf bestimmter Lebensmittel unnötigerweise und verschärfe die schwierige Lage der Landwirtschaft zusätzlich. Papst Leo muss operiert werden. Das 71 Jahre alte Oberhaupt der katholischen Kirche gab bei seinem Sonntagsgebet bekannt, dass bei ihm ein Knoten in der Lunge entdeckt worden sei, der sich im Anfangsstadium befinde.
3: Leo wirkte ruhig und gefasst, sagte. Die Ärzte haben jetzt zu einer OP geraten, um den Knoten zu entfernen. Der Eingriff soll in den kommenden Tagen über die Bühne gehen. Weitere Einzelheiten nannte er nicht und viele Gläubige hier auf dem Petersplatz mussten erst einmal die Luft anhalten, waren völlig überrascht. Leo schien immer fit, er spielt Tennis, hat sogar ein eigenes Fitnessstudio hier in seinem Apartment und eigentlich steht für den kommenden Monat eine Reise nach Südamerika auf seinem Programm. Aus Rom, Claudia Wächter.
1: Zum Fußball. Der SC Freiburg ist neuer Tabellenführer in der Bundesliga. Gegen Schalke 04 haben die Freiburger 2:1 gewonnen. Im Rhein-Derby hat der 1. FC Köln mit 2:1 gewonnen. Gladbach bleibt damit auch nach 5 Spielen punktlos und steht als Tabellenletzter da.
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1: Ich bin Dirk Zeitler. Die CDU setzt heute ihre Führungsklausur fort. Die Partei steckt in einer der schwersten Krisen ihrer Geschichte. Die Parteiführung berät darüber, wie sie da wieder herauskommen kann. Das Treffen war nach den für die CDU verheerenden Landtagswahlen angesetzt worden.
2: Schwere Stimmenverluste in Berlin und Sachsen-Anhalt, in Mecklenburg-Vorpommern sogar aus dem Landtag geflogen, auf Bundesebene im Umfragetief. Jetzt will die CDU klären, woran es liegt. Wie kann die schwarz-rote Regierung auf die aktuelle Unzufriedenheit in der Bevölkerung reagieren? Weiter mit dem straffen Reformkurs? Wurden Themen übersehen? Und wie ist die langfristige Strategie? Muss die CDU konservativer werden, um Wähler zurückzugewinnen oder umgekehrt? Auch wenn die Ministerpräsidenten ihm vorerst den Rücken gestärkt haben, muss der angeschlagene Parteichef März auch intern verlorenes Vertrauen zurückgewinnen. Ursula Winkler, Nachrichtenredaktion.
1: CSU-Chef Söder hat Abweichler in der Union klar aufgefordert, wer nicht mitziehe, solle gehen. Wollt ihr woanders hin, dann sagt's auch, sagte Söder in der ARD-Sendung Karin Mioska. Hintergrund ist die Wahl des ersten AfD-Landtagspräsidenten Anfang Oktober in Magdeburg, bei der Kandidat 4 Stimmen mehr bekam als erwartet. Söder vermutet, dies geschah aus einer tiefen Verwundung der CDU-Fraktion heraus. US-Präsident Trump hat verkündet, dass die Ukraine und Russland künftig auf Angriffe ihrer Energieanlagen verzichten. Es ist allerdings nicht Trumps erste Ankündigung dieser Art.
3: Erst vor rund 4 Wochen hatte Trump behauptet, Moskau und Kiew würden die Angriffe auf die Energiesektoren einstellen. Doch die angebliche Vereinbarung hielt keine 24 Stunden. Und auch diesmal scheint am Versprechen nicht viel dran zu sein. Selenskyj sagte kurz darauf, er wisse gar nichts von der Einigung. Aber der Ukrainer verspricht, wenn Putin seine Angriffe auf Energieanlagen stoppt, will Selenskyj dem Beispiel folgen. Selenskyj bietet außerdem an, Neuwahlen abzuhalten, sollte Trump Putin von einer 60-tägigen allgemeinen Waffenruhe überzeugen. Trump hatte zuvor die Ablösung des ukrainischen Präsidenten gefordert. Aus Washington, Jan-Christoph Freibert.
1: Zum Fußball. Der SC Freiburg ist neuer Tabellenführer in der Bundesliga. Gegen Schalke 04 haben die Freiburger 2:1 gewonnen. Im Rhein-Derby hatte 1. FC Köln mit 2:1 gewonnen. Gladbach bleibt damit auch nach 5 Spielen punktlos und steht als Tabellenletzter da.
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